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1: Skindred, You Got This. Der erste Soundtrack des Sommers ist eingetroffen. Skindred, die Könige des Reggae-Metals, sind zurück mit ihrem 9. Album namens You Got This. Und weil man auf Skindreds Heimatinsel Großbritannien wohl noch sonnenhungriger ist als hier, ist es dort sofort auf Platz 1 der Albumcharts geschossen. Warum ist klar? Es sind im Grunde nur Hits drauf. You got this, man hört es natürlich, der klassische AC/DC oder Bruce Springsteen-Fan wird sich mit diesem musikalischen Mischmasch etwas schwer tun. Aber Skindred zelebrieren ihren einzigartigen Sound seit über 30 Jahren und die H-Blocks, die blicken nach wie vor mit etwas Neid auf den Crossover der Walisen. Lassen wir also die Sonne rein mit You Got This von Skindred, dem Album der Woche auf Rockantenne Hamburg.

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9: Ich bin Hendrik Daum. Bundeskanzler Merz hat den Koalitionspartner SPD zu einem fairen Umgang aufgerufen. Merz sagte am Abend in der ARD, in der Union wachse der Unmut über zu große Zugeständnisse. Die CDU müsse in der Regierung klar erkennbar bleiben. Merz rief die SPD zu mehr Kompromissbereitschaft auf. Gleichzeitig erteilte Merz höheren Steuern für Besserverdiener eine klare Absage. Das werde mit der Union nicht gehen, das müsse die SPD wissen. Sollten die USA tatsächlich tausende Soldaten aus Deutschland abziehen, dann sieht der Wehrbeauftragte Otte großen Handlungsbedarf. Er sprach im Spiegel von einer Lücke in der Verteidigungsarchitektur. Deutschland müsse seine Verteidigungsfähigkeit jetzt mehr denn je steigern. Wie viele US-Soldaten abgezogen werden, ist unklar. Vorgestern hieß es erst 5000. US-Präsident Trump hat inzwischen aber von deutlich mehr gesprochen. Noch immer ist unklar, wo der mehrfach gestrandete und in der Nordsee freigelassene Buckelwal im Moment ist. Eine Geldgeberin hinter der Rettungsaktion, Karin Walter-Mommert, zeigt sich trotzdem optimistisch. Mehr von Jan-Henner Reitze.
10: Um verfolgen zu können, wohin der Wal schwimmt, ist er eigentlich mit einem Peilsender ausgestattet worden. Ob dieser Sender funktioniert, verloren gegangen ist oder die Beteiligten an der Rettungsaktion mehr wissen, als sie sagen, ist unklar. Geäußert hat sich bisher nur Karin Walter-Mommert, die sagt, der Sender liefere keine Daten dazu, wo der Buckelwal ist. Übertragen worden seien aber Vitalzeichen, die gezeigt hätten, dass der Wal am Leben ist.
9: WM-Spitzenreiter Kimi Antonelli hat das Formel-1-Rennen von Miami gewonnen und damit seinen dritten Erfolg hintereinander gefeiert. Der Italiener im Mercedes verwies McLaren-Fahrer Lando Norris auf den zweiten Platz und baute seine WM-Führung weiter aus. Dritter wurde Oscar Piastri im zweiten McLaren. Der einzige deutsche Pilot Nico Hülkenberg musste seinen defekten Audi schon nach wenigen Runden in der Garage abstellen.
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4: Ich bin Hendrik Daum. Bundeskanzler Merz ist an diesem Mittwoch ein Jahr im Amt. Mit seiner schwarz-roten Koalition steht er aber akut unter Druck. CSU-Chef Söder sagte im ZDF, die Geschwindigkeit der Entscheidungen müsse erhöht werden. Merz selbst räumte am Abend in der ARD wachsenden Unmut in den eigenen Reihen ein. Thomas Bremser berichtet.
5: Es gebe in der Union einen größer werdenden Unmut über Kompromisse, sagt der Kanzler. Aber Kompromisse seien keine Einbahnstraße. Deshalb fordert Merz von der SPD, sich bei den Steuerplänen zu mäßigen. Höhere Einkommen stärker zu besteuern, das sei mit der Union nicht zu machen. Klingt also nicht danach, dass es demnächst ruhiger wird in der Koalition.
4: Die USA wollen nach Angaben von Präsident Trump ab heute damit beginnen, Schiffe aus der Straße von Hormuz zu eskortieren. In den sozialen Medien schrieb Trump, man werde die Schiffe sicher aus der Meerenge geleiten. Zum genauen Vorgehen machte er keine Angaben. Seit Beginn des Irankriegs hält die Führung in Teheran die für den weltweiten Ölhandel wichtige Meerenge de facto geschlossen. Hunderte Tanker und Containerschiffe stecken seitdem fest. Die Fußballerinnen des FC Bayern haben den erstmaligen Einzug ins Endspiel der Champions League verpasst. Die Münchnerinnen verloren nach dem 1:1 zu Hause das Halbfinalrückspiel beim FC Barcelona mit 2:4.
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7: Ich bin Katrin Starrenberger, es ist 5 Uhr. Guten Morgen. Am Hamburger Flughafen läuft der Betrieb seit dem frühen Abend wieder normal. Am Nachmittag musste alles gestoppt werden. Ein Kleinflugzeug hatte bei der Landung ein Rad verloren und Schaden genommen. Die beiden Insassen und die 2 Hunde blieben unverletzt. Während der Bergung des Flugzeuges und der Reinigung der Start- und Landebahn konnten keine anderen Flugzeuge starten oder landen. Die Grenzkontrollen in Deutschland bleiben erst einmal, wie sie sind. Das hat Innenminister Dobrindt nochmal betont. An den Grenzen würden immer noch Menschen abgewiesen. Für ihn ein Zeichen, dass das europäische Migrationssystem nicht richtig läuft, sagte Dobrindt in der ARD. Lockerungen soll es erst geben, wenn sich daran was ändert. Kritiker meinen, solche Kontrollen sind laut EU-Regeln nur in Ausnahmefällen erlaubt. Union Berlin, Mönchengladbach und Mainz bleiben sicher in der Fußball-Bundesliga. Gladbach hat Dortmund mit 1:0 besiegt. Mainz hat auswärts bei St. Pauli 2:1 gewonnen. Wolfsburg spielte in Freiburg nur 1:1 und rutscht damit auf den Relegationsplatz. Durch dieses Ergebnis ist klar, Union Berlin spielt auch nächste Saison erstklassig.
8: Ja, da mussten wir noch kurz Lillys Nieser abwarten. Gesundheit. Und
9: danke.
8: Da sind
9: Guten
8: wir auch
9: Morgen.
8: Schon. Und kümmern uns ums Rockantenne Hamburg. Wetter 5.03 Uhr, neue Woche, neues Glück.
9: Ist ja herrlich. Ich würde sagen, wärmster Morgen in diesem Jahr bis jetzt. 15 Grad sind es aktuell gemessen in der Hamburger Innenstadt, direkt am Casino Esplanade. Wir haben 14 Grad bei euch im Buchholz und 13 Grad sind es in Neumünster. Also überall ist es richtig angenehm mild heute früh. Es ist dicht bewölkt. Im Laufe des Vormittages kann es hier und da einen kleinen Regen geben. Später dann bis zu 17 Grad und am Nachmittag erwarten euch Sonne und Wolken im Wechsel. Das ist alles sehr, sehr angenehm. Die nächsten Tage werden dann wieder frischer, nur so 11 bis 12 Grad. Aber zum Wochenende, wo dann der Hafengeburtstag stattfindet, wird es wieder schöner.
8: Ach, ja.
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8: Damit kümmern wir uns dann um die Straßen. Heute Morgen sieht es alles noch sehr gut aus. Ihr solltet eigentlich überall gut durchkommen. Ich habe einen Blitzer gesehen auf der A255, dann einwärts gleich vorne an, vor dem Brückenpfeiler auf der Abfahrt Vettel-Georgswerda. Da stehen sie. Ansonsten habe ich erstmal nichts. Wenn ihr noch was habt, 0800 106 8666. Dankeschön, gute Fahrt.
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8: Jawohl, endlich Montag, 5.04 Uhr. Zeit für die Red Hot Chili Peppers. Guten Morgen.
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0: YouTube und Pride und unsere Studiokapelle ist ganz aufgeregt. Da heute dürft ihr, Leute, heute könnt ihr reinhauen. Dann legt los. Denn es ist May the 4th. Force be with you.
1: Es ist wieder soweit.
0: Es ist der Star Wars Tag heute, ja. Da würde ich auch mal sagen, guten Morgen, Leute. Ja, morgen, BBH. Ja, natürlich habe ich so einen Soundgarden. Aber bevor wir in den Rock starten, müssen wir natürlich erstmal den dementsprechenden Rockalarm, bitte. Ja. Dann kann es losgehen hier bei Rock Hamburg. Hier sind Soundgarden und Outshine.

0: Bruce Springsteen hier bei Rock Antenne Hamburg. Schönen guten Morgen. 5.23 Uhr haben wir. Es kommt gut raus. Es ist echt warm heute. Wie viel Grad haben wir? 14, 15, 16?
1: 15 Grad sind es jetzt gerade in der Hamburger Innenstadt, bei euch in Lübeck auch. Also
0: ich hatte eben eine Jacke an, so Übergangsjacke, war zu warm. Echt,
1: bin ja, also für so Warmblüter wie dich, Kaltblüter wie dich, sage ich mal, ist jetzt schon T-Shirt-Wetter.
0: Habe ich schon angefangen zu schwitzen. Ja, also genießt
1: für
0: den
1: euch,
0: Tag.
1: Für würde ich sagen, perfekte Temperatur.
0: Wird toll.
1: Sehr angenehm.
0: Hier
1: Sonne
0: kommt Green Day, 21 Guns. Schönen guten Morgen.

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1: Wir spielen gleich die Stones.
2: Und die Lemonheads. This is Robinson.
1: Alles gleich, kurz nach den Nachrichten.
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10: Ich bin Katrin Steinberger. Es ist 5:30. Guten Morgen. Bundeskanzler Merz ist jetzt fast ein Jahr im Amt. Seine Regierung steht ordentlich unter Druck. CSU-Chef Söder sagte im ZDF, die Politik müsse schneller entscheiden. Merz selbst räumte in der ARD ein, dass es in seiner Partei immer mehr Unzufriedenheit gibt, vor allem wegen der vielen Kompromisse. Er fordert von der SPD, bei den Steuerplänen zurückzurudern und keine höheren Steuern für Besserverdiener durchzusetzen. Der gestrandete Buckelwal ist wieder im offenen Meer, aber wo genau ist unklar. Eigentlich sollte ein Peilsender zeigen, wo er ist, aber der liefert keine Standortdaten. Offenbar ist der GPS-Empfang des Checkers kaputt. Immerhin gibt es aber Vitalwerte vom Wal, die zeigen, dass es ihm gut geht. Die Frauen des FC Bayern sind im Halbfinale der Fußball-Champions League an Barcelona gescheitert. Sie haben das Rückspiel mit 2:4 verloren. Damit ist der Traum vom Finale geplatzt. In der Bundesliga hat Gladbach den Klassenerhalt geschafft. Nach einem 1:0-Sieg gegen Dortmund. Auch Mainz bleibt in der ersten Liga dank eines 2:1-Siegs gegen den FC St. Pauli.
1: Das ist auch unglaublich, ne? Wochenlang dümpeln die mit dem Wal rum und dann bauen sie einen kaputten GPS-Empfänger.
2: für das alles keine Worte mehr.
1: So, was wird denn wettertechnisch heute los sein?
2: Da ist heute temperaturmäßig schon mal einiges los. 15 Grad jetzt gerade schon gemessen und das in der Hamburger Innenstadt direkt am Jungfernstieg. Das ist doch wirklich ganz angenehm, wenn ihr gleich raus müsst. 14 Grad sind es in Bad Oldesloe, 13 Grad bei euch im Stade, also überall durchaus erträglich. Die Sonne, die macht sich langsam auch schon auf den Weg aufzugehen. Allerdings ist es erstmal sehr bewölkt heute Morgen. Kann hier und da ein bisschen Regen geben im Laufe des Vormittages. Der Nachmittag wird dann viel besser. Sonne und Wolken gibt es im Wechsel bei bis zu 17 Grad. Die nächsten Tage erstmal ein bisschen frischer dann. Und zum Wochenende wird es wieder schön.
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1: Alles gut auf den Straßen. Blitzer stehen A7 Hannover Richtung Hamburg. Im Bereich des Dreiecks Südwest, da ist diese 120er-Zone. Und B73 Cuxhavener Straße. Wenn ihr Richtung Neuwiedental unterwegs seid, aber von welcher Seite kommt? Also nach der Bushaltestelle Försterkamp steht hier. Wenn ihr noch was habt, 0800 106 8666. Dankeschön, gute Fahrt.
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1: Moin.
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0: Stones am 4. Mai, am Star Wars Tag, May the Force. Da haben wir uns mal umgehört bei euch. Was ist eigentlich euer Lieblings-Star Wars Charakter? Welcher ist deiner?
1: Zählt Baby Yoda als Star Wars Charakter? Ja, auch das wenn zählt. Der vom Ding
0: Baby
1: ist?
0: Yoda zählt. Okay, und dann fragen Baby wir mal, Yoda. Wer ist denn euer?
2: Ich finde Darth Vader natürlich ganz cool.
3: Mein Lieblingscharakter ist Han Solo, weil er nicht einfach nur super in allem ist, sondern eben auch irgendwie einfach auch so ein bisschen daneben der Spur öfter mal ist. Und das mag ich.
2: Boba Fett, Jango Fett sind natürlich auch cool.
4: Mein Lieblingscharakter ist auf jeden Fall Prinzessin Leia, weil sie ist einfach eine Queen. Sie geht da die ganze Zeit in diese Kämpfe rein, ist mega mutig, also voll auch ein Vorbild für mich.
2: Yoda ist cool. Luke Skywalker ist cool. Also eigentlich sind viele cool, ja.
0: Ja, da sind viele drin vorgekommen, nur einer nicht. Dann würde ich sagen, wir machen dich zu heftig, super heftig, General sogar.
5: General?
0: Ja, Jar Jar Binks. Den muss man doch, den hassen wirklich. Es gibt Versionen von Star Wars, wo Jar Jar Binks rausgeschnitten ist.
6: Oh Gott.
0: Für echte Fans und so. Ist
6: oh
0: unglaublich.
6: Gott, oh Gott, oh Gott.
0: Aber wir müssen mal Jar Jar Binks jetzt, die Fahne von Jar Jar Binks hochhalten.
6: Ja.
0: Hier kommt seine eigene Fliegertruppe, die Stone Temple Pilots. Die könnten auch mitmachen in so einem Star Wars Film. Interstate Love Song. Wir haben es 5.43 Uhr. Ihr seid am Motor angekommen, ist schon mal gut.
6: Herzlichen Glückwunsch.
0: Und ihr hört Rockantenne Hamburg und das hier, das ist der beste Rock. Nonstop.
6: Guten Morgen.

0: Nickelback! Und dazu nochmal gute Aussichten. Der Ex-Ferrari-Chef Luca Cordero di Montesemolo,
1: ja,
0: der bringt bald neue italienische Fernzüge auf deutsche Gleise. Tatsächlich, der italienische Anbieter Italo will ab April 28 mit eigenen Zügen in Deutschland auf der Schiene sein.
1: Das heißt, ich muss nicht Deutsche Bahn fahren?
0: Nee, das heißt aber auch, auf der Strecke München-Berlin beispielsweise, ja, wenn der ICE bei 300 fährt, dann kommt der Italiener natürlich von hinten mit Lichthupe und sagt, mi scusi, aber brauche Platz. Hier sind Queen, I want it all.
1: Super. Schönen guten Morgen.

0: R.E.M. waren das, gleich die Dire Straits. Walk of Life, um kurz nach sechs.
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8: Ich bin Katrin Steinberger. Es ist 6 Uhr. Guten Morgen. St. Paulis Trainer Plessin denkt trotz der Niederlagenserie in der Fußball-Bundesliga nicht ans Aufgeben und hält einen Trainerwechsel für sinnlos. Nach dem 1:2 gegen Mainz steht das Team jetzt auf dem vorletzten Platz. Die Fans sind enttäuscht. Plessin bleibt trotzdem optimistisch und will mit der Mannschaft die Wende schaffen. Am Samstag geht's gegen Leipzig. Am letzten Spieltag kommt es dann zum wichtigen Duell gegen Wolfsburg. Die USA wollen ab heute Schiffe durch die Straße von Hormuz begleiten. Das hat Präsident Trump angekündigt. Wie genau das ablaufen soll, hat er aber offen gelassen. Der Iran warnt, jede Aktion der Amerikaner wäre ein Bruch der Waffenruhe. Seit Beginn des Irankrieges ist die wichtige Meerenge praktisch dicht. Viele Schiffe sitzen dort fest. Die Eisbären Berlin haben sich zum 12. Mal den DEL-Titel geholt. Im Finale besiegten sie die Adler Mannheim mit 4:1 und machten damit alles klar. Die Berliner Mannschaft galt lange als die unwahrscheinlichste für den Meistertitel. Sie hatte im Verlauf der Saison mit vielen Verletzungen zu kämpfen, qualifizierte sich aber trotzdem als Sechster für die Playoffs.
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0: So, 2:02 Montagmorgen. Lilly, wir erwarten Großes von dir.
9: Ja, wir erwarten Großes von der nächsten Generation Kiss. Und zwar geht's um Evan Stanley und Nick Simmons, die Söhne von Paul Stanley und Gene Simmons von Kiss. Die beiden haben ihr erstes gemeinsames Album angekündigt. Wie cool ist das denn? Dancing While the World is Ending erscheint Ende August. Und schon diese Woche bekommen wir die Vorab-Single Temporary Love. Da sind wir mal gespannt.
0: Ist doch süß, oder? Ja, bestimmt, wenn sie geschminkt sind.
9: Wir sagen wieder süß, das sind erwachsene Männer, aber.
0: Geht das durch. Schminke wird natürlich schwierig. Wie wird ja, das Wetter heute?
9: Das Wetter ist fantastisch, beziehungsweise ja, es ist grau, aber ziemlich warm. Also heute Morgen bei 12 Grad mal aus dem Haus gehen, das hattet ihr wohl auch alle lange nicht mehr. 12 Grad sind es jetzt gerade gemessen und zwar in Poppenbüttel beim IZ. 13 Grad sind es momentan in Itzehoe und 14 in Lüneburg. 17 werden es maximal. Der Vormittag ist bewölkt, hier und da sogar ein bisschen Regen später dabei. Der Nachmittag dann aber wieder ganz schön mit viel Sonne und ein paar Wolken im Wechsel.
0: Ich habe gestern im Sonnenschein die erste Blindschleife am Wegesrand getroffen. Ganz toll, ich habe sie auf die Hand genommen.
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0: Schauen wir einmal die Straßen an. Da gibt es den ersten Stau. A25 ist Tacht Richtung Hamburg zwischen Nettelnburg und Allermöhe, 2 Kilometer. Und ansonsten Blitzer, A255, Abfahrt Vettel-Georgswerder vor dem Brückenpfeiler und A7 Hannover-Hamburg im Bereich des Dreiecks Südwest. Da steht Blitzeranhänger. Habt ihr noch mehr? 0800 106 866.
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0: Ja, und bevor wir gleich Geburtstag feiern, den 75. von, verrate ich noch nicht, gibt's die Dire Straits.
9: Sehr schön.
0: Walk of Life.
9: Ist doch so ein positives Lied, oder?
0: Finde ich auch. 6:04
9: in den Montag.
0: Rockantenne Hamburg hier mit dem besten Rock. Don't stop, guten Morgen.
9: Moin.

0: Tom Petty and the Heartbreakers into the Great Wide Open. Das war für Timmy. Ja, 6 Uhr 11 haben wir jetzt. Ja, ja, schönen guten Morgen. Moin. Wir haben den 4. Mai. Heute ist Geburtstag. Wir sagen herzlichen Glückwunsch zum 75. Ja, Geburtstag. Mick Mars, ehemals Motley Crue. Ja. Man könnte das Biopic eigentlich einen zweiten Teil rausbringen. Im ersten nur alles in Ordnung. Im zweiten dann 2023 werfen die Jungs von der Motley Crue Mick Mars raus, streiten sich. Gerichtliche Streits gibt es hinterher. In diesem Jahr hat Mick Mars dann den Prozess verloren. Oha. Er wollte Gewinnansprüche an den Tourneen der Band haben. Hat er aber nicht bekommen. Dafür muss er jetzt hohe Rückzahlungen leisten. Ach. Ja, ist so. Ne? Trotzdem macht er weiter. Aktuell mit neuer Musik, und zwar solo. Und wir müssen ja auch, auch wenn er bei der Motley Crue nicht mehr dabei ist, auf seinen Sound nicht mehr verzichten. Der ist ja da. Und was für ein Sound?
1: Für mich einer der größten Rockmusiker der Zeit.
2: Live kann man erst sehen, wo die Gitarristen stehen, und er ist einer der besten überhaupt.
3: Der hat so abgerissen, wirklich. Ich will auch so sein, wenn ich alt bin.
4: Eine Legende.
0: Das ist er. Wir sagen herzlichen Glückwunsch zum 75. Gute. Und hören die Motley Crue mit Girls, Girls, Girls hier bei Rock Antanamo. Guten Morgen.
5: Guten Morgen.

Snow Patrol hier bei Rock Antenne Hamburg mit einer neuen Studie über Bienen. Muss ich mal ganz kurz erzählen, mein Sohn hat so ein Insektenhotel gebaut, so ein kleines, cool. Ganz putzig, letztes Jahr. Habe ich jetzt im Winter so aus Verzweiflung irgendwo draußen hingestellt, stand jetzt neben dem Grill, da ist so eine Platte und da stand das daneben. Und gestern Abend wollte ich dann kurz grillen und habe dann festgestellt, da sind zwei so kleine Wildbienen eingezogen. So ganz niedliche, ganz klitzekleine Bienen, die fliegen dann da so rein und so, dann machen die sich da irgendwelche Nesterchen. Und dann habe ich dieses Ding weggedreht vom Grill, den Eingang, ja, ne? Weil das ja so warm ist, damit die da nicht in die Hitze reinfliegen müssen. Dann waren die ganz verzweifelt, weil die den Eingang nicht wieder gefunden haben. Ich musste es dann wieder genauso hindrehen, wie es vorher stand. Erst dann sind sie wieder reingeflogen und haben sich vom Grill überhaupt nicht stören lassen. Okay. Und in der neuen Studie heißt es sogar, dass Bienen zählen können. Ist das nicht interessant? Aha. Sie können zählen, ja. Sie können Mengen einschätzen. Okay. Ich glaube aber, sie können nur Einsen und Nullen zählen. Also binär.

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1: Ja, sehr schön, Jo. Ja, das ist
2: das. Ja. Das ist sie und AC/DC.
1: Auch noch. Da ist Spanisch hier heute Morgen. Das kommt mir Spanisch vor. 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
14: Ich bin Katrin Steinberger. Es ist 6:30. Guten Morgen. Das deutsche Spezialboot Fulda bricht heute aus Kiel auf und macht sich auf den Weg ins Mittelmeer. Dort soll es erst einmal zu einem NATO-Verbund dazustoßen. Die Marine bereitet sich damit auf eine mögliche Minenräumung in der Straße von Hormuz vor. Ob das Schiff wirklich zum Einsatz kommt, entscheidet aber noch der Bundestag. Das neue Sparpaket für die Krankenkassen stößt weiter auf Kritik. SPD-Fraktionschef Mirsch und CSU-Chef Söder fordern Nachbesserungen, zum Beispiel bei der kostenlosen Mitversicherung und der Finanzierung der Bürgergeldempfänger. Ziel des Paketes sind stabile Beiträge und weniger Ausgaben, etwa durch höhere Zuzahlungen und Einschränkungen bei der Mitversicherung. In den Sonntagsspielen der Fußball-Bundesliga haben sich Borussia Mönchengladbach und Mainz 05 vorzeitig den Klassenerhalt gesichert. Für den FC St. Pauli wird die Luft dagegen immer dünner. Der VfL Wolfsburg ist zum Abschluss des 32. Spieltags an den Hamburgern vorbeigezogen.
1: Boah, das ist ja vielleicht warm gewesen die letzten Tage. Da muss man schon morgens viele Elektrolyte zu sich nehmen. Erstmal
2: was hast du da jetzt aufgemacht?
1: Nee, mach nur das Wetter. Rock Antenne Hamburg hier mit dem aktuellen
2: die
1: Wetter.
2: Die Fanta-Elektrolyte.
1: Ich wollte den Eindruck erwecken, dass ich ein Bier trinke. Das hast du jetzt echt verdorben.
2: Das sogar.
1: Vielen Dank.
2: Egal, Wetter. 14 Grad sind es jetzt gerade gemessen hier in Hamburg. Und zwar in Ostdorf beim Elbe-Einkaufszentrum. 14 Grad sind es auch bei euch in Seevetal-Maschen. 12 Grad in Stade. Also überall ziemlich mild. 17 Grad werden es heute maximal. Der Vormittag ist noch weiterhin bewölkt. Hier und da kann es auch mal regnen. Später kommt dann aber für immerhin noch mal 5 Stunden die Sonne raus.
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1: So, schauen wir auf die Straßen. Da gibt es eine ungesicherte Unfallstelle auf der A1 Hamburg Richtung Lübeck zwischen Stapelfeld und Ahrensburg. Ein Stau A25 Gistach Richtung Hamburg zwischen Nettelburg und Allermöhe. 2 Kilometer sind es da. Und Blitzer B73 Cuxhavener Straße stadteinwärts Richtung Neuwiedental hinter der Bushaltestelle Försterkamp. Wenn ihr noch was habt, 0800 106 8666. Vielen Dank, gute Fahrt.
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0: Rock und Tante Hamburg hier mit Elfenfancio. Wir bleiben in spanischen Gewässern. Wow. Habt ihr das mitgekriegt? Also du kennst auch, kennt ihr alle, ne? Dass man sich eigentlich keinen Kramsalat mehr und so leisten möchte, ne?
1: Sauteuer, ne?
0: Richtig teuer.
1: Boah, es gibt ja 8 Euro los, ne? So, ja, ja. Ne?
0: Krabbenbrötchen auch hier am Hafen und so, ist fast unbezahlbar. Und es gibt jetzt eine neue Abwrackprämie tatsächlich für die Kutter von den Fischern in der Nordsee. Also der Bund zahlt insgesamt 20 Millionen Euro dafür, dass die ihre Kutter schrotten sozusagen. Ja. Die Flotte soll um rund 30% kleiner werden und schrumpfen.
1: Oh Mann.
0: Das heißt also, dass dann die Krabben wahrscheinlich noch teurer werden. Hm. Weil ich immer wieder lese, dass das Teure daran ist, dass sie zum Poolen nach Marokko gefahren werden.
1: Klar, warum
0: dann
1: nicht?
0: Werden,
1: ne?
0: Sie wieder zurückgebracht.
1: Sollen ja was erleben. Also Wahnsinn.
0: Ja, also billiger wäre das natürlich, sie einfach ungepoolt zu essen. Dann sind sie auch viel knuspriger.
1: Schon crunchy.
0: Hier sind Billy Talent und Red Flag. Schönen guten Morgen. 6:41.

0: Mr. Brightside, so geht's doch gut raus in diesen heutigen Tag hinein. Wir machen das mit Musik und Sonnenschein. Jetzt mit CC Top.
1: Die Sonne kommt nachher noch.
0: Give me all your lovin', 6:48 Rock Antenne Hamburg hier mit dem besten Rock Nonstop. Guten Morgen.

0: Die Stimmung auf dem Siedepunkt. Die Bloodhound Gang, Firewater Burn hier bei Rock Antenne Hamburg, gleich All American Reject. Gives you hell. Ja. 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
9: Ich bin Katrin Steinberger, es ist 7 Uhr, guten Morgen. Am Hamburger Hafen liegt das Gelände Kuhwerder, bisher größtenteils brach. Das will die CDU ändern. Sie fordert vom Senat, dass die Fläche für neue Firmen und Arbeitsplätze genutzt wird, vor allem nachdem Rheinmetall bei Blohm und Voss eingestiegen ist. Die Partei fordert, dass der Senat schnell ein Konzept für die Entwicklung vorlegt. Ziel sei, die Flächen für die maritime Wirtschaft und die Rüstungsindustrie fit zu machen. Der Tankrabatt hat die Spritpreise zwar erstmal gesenkt, Benzin und Diesel sind aus Sicht des ADAC aber immer noch zu teuer. Die Steuerersparnis kommen noch nicht komplett bei den Autofahrern an. Die Bewegungen bei Benzin und Diesel stehen unter verschärfter Beobachtung durch das Bundeskartellamt. Der Vergleich über Spritpreis-Apps sei momentan wichtiger denn je, heißt es da. Die Frauen des FC Bayern sind im Halbfinale der Fußball-Champions League an Barcelona gescheitert. Sie haben das Rückspiel mit 2:4 verloren. Damit ist der Traum vom Finale geplatzt. In der Bundesliga hat Gladbach den Klassenerhalt geschafft. Nach einem 1:0-Sieg gegen Dortmund. Auch Mainz bleibt in der ersten Liga dank eines 2:1-Siegs gegen den FC St. Pauli.
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0: Schauen wir mal auf die Musiknews. Was hast du da Neues von Lemmy oder was?
10: Jein, das macht den Anschein. Lemmy Kilmister covered Buddy Holly. Aha. Schon nächste Woche erscheint ein Sammelalbum unter dem Namen Head Cat Plays Buddy Holly. Darauf zu hören sind 13 Songs des Rock'n'Roll Pioneers, die die Band Head Cat schon Ende der 90er aufgezeichnet hatte. Eine Rockabilly-Supergroup rund um den verstorbenen Motorhead-Frontmann Lemmy Kilmister. Und die kommen jetzt mit dem Material um die Ecke.
0: Das ist ja lustig.
10: Das ist ja Wahnsinn, oder?
0: Womit man nicht alles Geld verdienen kann. Wie wird das Wetter heute?
10: Wo Lemmy draufsteht, sind immer noch ein paar Euro rauszuholen. Das Wetter ist tatsächlich heute ganz angenehm. Geht schon mal richtig warm los. Jetzt gerade sind es 13 Grad gemessen hier bei uns in der Hamburger Innenstadt am Dammtor Bahnhof. Es sind 14 Grad heute früh in Winsen an der Luhe und 11 Grad bei euch in Itzehoe. 18 werden es maximal. Der Vormittag ist noch bewölkt, kann hier und da einen kleinen Regenschauer geben. Und später kommt dann nochmal für ganze 5 Stunden die Sonne raus.
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0: A1 Hamburg Richtung Lübeck zwischen Stapelfeld und Ahrensburg. Nach einem Unfall da alles auf eine Spur verengt. Jetzt 2 Kilometer stockender Verkehr deswegen. Und auf der A25 Gestacht Richtung Hamburg zwischen Nettelnburg und Allermühe 2 Kilometer stockend. Auf der A255 Abfahrt Vettel-Georgswerda gleich vorne an, also stadteinwärts. Vor dem Brückenpfeiler steht Blitzer. Und A7 Hannover Richtung Hamburg im Bereich des Dreiecks Südwest ebenfalls ein Blitzeranhänger. Habt ihr noch mehr? 0800 106 86.
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0: Ja, und gleich mit dem Song des Lebens aus dem Leben von Victoria. Mehr dazu in wenigen Augenblicken. Jetzt erstmal wie versprochen die All-American Rejects.
10: Moin!
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0: da ein A kaufst beim Glücksrad, dann hast du den halben Songtext gelöst. Das waren Uriah Heep, Lady in Black. Wir wollen mal sehen, was macht Victoria aus Wilster.
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0: Denn sie wird uns heute was über den Rocksong ihres Lebens erzählen. Guten Morgen, Victoria.
2: Moin, Lilly, moin, Schmidt.
0: Na, du sag mal, was ist der Rocksong deines Lebens?
2: Ich habe mir als Song des Lebens Paradise City von Guns N' Roses ausgesucht, ich seit sehr, sehr vielen Jahren Guns N' Roses höre und das mein allererster Song war, den ich von Guns N' Roses gehört habe und seitdem höre ich ihn sehr, sehr oft und egal wie es mir geht, dieser Song bringt mich immer wieder nach oben und das finde ich sehr, sehr schön.
0: Ja, hast du sie schon mal live gesehen?
2: Letztes Jahr auf dem Wacken Open Air haben sie als Haupteck gespielt. Ja. Und da wurde ich eine Woche vor Konzert mit einem Ticket überrascht und habe angefangen zu weinen, war super geflasht und habe dann gesagt, wenn ich hingehe, dann stehe ich in der ersten Reihe und das habe ich auch durchgezogen.
0: Tatsächlich, wie war es denn, das Konzert?
2: Das war super, super krass. Direkt vor mir hat Slash ein Gitarrensolo gespielt und da war ich habe angefangen zu weinen, weil ich so, so Feuer und Flamme in dem Moment war.
0: Ja, schön. Dafür gibt es einen Kaffeepott von uns.
2: Oh, wie cool. Dankeschön.
0: Und den Song deines Lebens auch. Hier sind Guns N' Roses mit Paradise City. 6 Minuten 44 Spaß hier bei Rockantenne Hamburg. Schönen guten Morgen.
3: Guten Morgen.

0: Mike Oldfield hier bei Rock Antenne Hamburg und Leute, es gibt eine neue Klampfe.
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0: Jawohl, nämlich nach der Slash-Gitarre, die wir rausgeknallt haben, jetzt der nächste Gitarrengott/Virtuose, nämlich von Queen für euch unterschrieben auf der Gitarre hat
3: Brian May.
0: Jawohl, vielleicht legen wir noch einen von seinen Sport-BHs,
3: ja, hör auf,
0: die er rausgebracht hat.
3: Ja, nicht zu so viel, wir finden den ja nicht mehr.
0: Nee, den finden wir leider
3: wir
0: nicht mehr.
3: Wir hätten den so gerne.
0: Aber die Gitarre haben wir und die hat er unterschrieben und das ist doch so wirklich ein geiles Teil, das will man doch zu Hause hängen haben, wenn man Gitarre spielt oder auch nicht, schnappt euch einfach, wenn ihr euch das Handy mal eben in die Hand nehmt, dann ladet ihr euch die Rockantenne Hamburg App runter im App Store des Vertrauens und meldet euch direkt an und dann kriegt ihr die Gitarre mit ein bisschen Glück.
3: Die
0: neue Klampfe, auf der könnt ihr dann mitspielen, zum Beispiel bei diesem Song hier. Wir hören jetzt Queen und We Will Rock You. Schönen guten Morgen, 7:25 Uhr haben wir das Rockantenne Hamburg hier.

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2: Doobie Brothers.
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2: 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Alles gleich um kurz nach halb acht.
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15: Ich bin Katrin Steinberger. Es ist 7:30. Guten Morgen. Die Grenzkontrollen in Deutschland bleiben erst einmal, wie sie sind. Das hat Innenminister Dobrindt nochmal betont. An den Grenzen würden immer noch Menschen abgewiesen. Für ihn ein Zeichen, dass das europäische Migrationssystem nicht richtig läuft, sagte Dobrindt in der ARD. Lockerungen soll es erst geben, wenn sich daran was ändert. Kritiker meinen, solche Kontrollen sind laut EU-Regeln nur in Ausnahmefällen erlaubt. Die USA wollen ab heute Schiffe durch die gesperrte Straße von Hormuz raus begleiten. Das hat US-Präsident Trump auf True Social angekündigt. Der Iran wertet das aber als Bruch der Waffenruhe. Parallel schickt Deutschland heute ein Spezialschiff Richtung Mittelmeer. Die Marine bereitet sich damit auf einen möglichen Minenräumeinsatz in der Straße von Hormuz vor. Union Berlin, Mönchengladbach und Mainz bleiben sicher in der Fußball-Bundesliga. Gladbach hat Dortmund mit 1:0 besiegt, Mainz hat auswärts bei St. Pauli 2:1 gewonnen. Wolfsburg spielte in Freiburg nur 1:1 und rutscht damit auf den Relegationsplatz. Durch dieses Ergebnis ist klar, Union Berlin spielt auch nächste Saison erstklassig.
2: Schauen wir uns mal das Rockantenne Hamburg-Wetter an. Kurz nach 7:30. Wie sieht's aus, Lilly?
3: Es ist ziemlich mild draußen. Momentan haben wir 12 Grad gemessen in Winterhude im Stadtpark. Es sind 13 Grad in Buchholz und aktuell 12 Grad in Bad Oldesloe. 17 werden es heute maximal. Dazu ist der Vormittag noch bewölkt. Später kann es hier und da auch so ein bisschen Regen noch geben. Am Nachmittag wird es dann aber viel besser. 5 Stunden gibt es insgesamt Sonne für euch.
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2: Schauen wir uns einmal die Straßen an. Da gibt es ein paar Staus. A1 Hamburg Richtung Lübeck zwischen Stapelfeld und Ahrensburg. Nach einem Unfall ist dort alles auf eine Spur verengt. Immer noch 2 Kilometer stockender Verkehr. Gegenrichtung zwischen Moffledt und Norderelbrücke 2 Kilometer stockend. 6 Kilometer auf der A7 Richtung Norden zwischen Heimfeld und Elbtunnel. Und auf der A25 Gestacht Richtung Hamburg zwischen Nettelnburg und Allermühe 3 Kilometer stockender Verkehr. Nizza, Cuxhavener Straße stadteinwärts Richtung Neuwiedental. Da gibt es eine Bushaltestelle, die heißt Försterkamp, da steht der Blitzeranhänger. Und in der Abfahrt Vettel-Georgswerda auf der A255 stadteinwärts vor dem Brückenpfeiler. Habt ihr noch mehr? Dann immer her damit. 0800 106 866.
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0: komm ruhig rein. Hallo, Darf. Du bist berechtigt hier. Das waren The Calling gerade. Hier ist Rock Antenne Hamburg. Heute am 4. Mai. May the Force be with you. Es ist der Star Wars Tag. Wir haben euch mal gefragt, was ist eigentlich euer Lieblingsteil?
1: Also ich bin aufgewachsen mit Episode 1. Ich war halt genau in dem Alter von Anakin und dann ist das natürlich so eine Identifikationsfigur.
2: Den 4., 5., 6. Teil und so finde ich immer richtig geil. Das sind immer so meine Comfort-Filme, die ich mega gerne gucke. Wenn ich irgendwie nach einem langen Tag nach Hause komme, die gehen immer.
3: Der 3. Teil ist der beste, weil es gibt immer so kleine Teaser, dass Anakin böse wird, aber man weiß es noch nicht so ganz genau.
4: Also der 2. Teil von den alten Filmen, Episode 5, ist mein Lieblingsfilm, weil ja, der erste war für mich so ein bisschen Aufbau alles und beim zweiten ging die Action dann richtig los und man versteht, worum es überhaupt geht und Star Wars halt, ne?
0: Ja, Star Wars halt, genau. In diesem Sinne, heute vielleicht mal wieder ein bisschen Star Wars gucken. Was wollen wir für Musik hören, R2? Okay.
5: Das ist immer eine gute Wahl.
0: Epic von Faith No More. Schönen guten Morgen, Rock Antenne Hamburg hier.

0: so neidisch, wenn jemand so diese langen Töne machen kann. Ne?
1: Viel Luft ohne, am Start.
0: Ja, nee, die Luft gar nicht, sondern dass der einfach den Ton hält und auch den richtigen Ton trifft und so. Ich liege ja immer daneben. Kennt ihr das auch, dass man am Montagmorgen öfter mal vielleicht nicht so ganz motiviert aus dem Bett kommt, das Wochenende gerade hinter euch und so? Und
1: also dann ich kenne das schwierig. Nicht,
0: nee. Nee, du nicht,
1: immer
0: aber
1: top andere, motiviert morgens.
0: Andere Menschen kennen das. Und es gibt tatsächlich einen Song, der euch durchmotiviert. Das ist wissenschaftlich erwiesen, der beste Song, um zur Arbeit zu fahren und motiviert anzukommen. Den hören wir jetzt gemeinsam hier auf Rockantenne Hamburg, um gut in die neue Woche zu starten. Hier sind Survivor und Eye of the Tiger bei Rockantenne Hamburg. Guten Morgen.
1: Guten Morgen.

0: Die Foo Fighters um 7:45, gleich nach den Nachrichten, The Suite. Liebe ist wie Sauerstoff. Hören wir alles gleich. 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
25: Ich bin Katrin Steinberger. Es ist 8. Guten Morgen. Am Hamburger Flughafen läuft der Betrieb seit dem frühen Abend wieder normal. Am Nachmittag musste alles gestoppt werden. Ein Kleinflugzeug hatte bei der Landung ein Rad verloren und Schaden genommen. Die beiden Insassen und die 2 Hunde blieben unverletzt. Während der Bergung des Flugzeuges und der Reinigung der Start- und Landebahn konnten keine anderen Flugzeuge starten oder landen. Das deutsche Spezialboot Fulda bricht heute aus Kiel auf und macht sich auf dem Weg ins Mittelmeer. Dort soll es erst einmal zu einem NATO-Verbund dazustoßen. Die Marine bereitet sich damit auf eine mögliche Minenräumung in der Straße von Hormuz vor. Ob das Schiff wirklich zum Einsatz kommt, entscheidet aber noch der Bundestag. Die Eisbären Berlin haben sich zum 12. Mal den DEL-Titel geholt. Im Finale besiegten sie die Adler Mannheim mit 4:1 und machten damit alles klar. Die Berliner Mannschaft galt lange als die unwahrscheinlichste für den Meistertitel. Sie hatte im Verlauf der Saison mit vielen Verletzungen zu kämpfen, qualifizierte sich aber trotzdem als 6. für die Playoffs.
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0: Da gibt's um kurz nach 8 Neuigkeiten von Papa Roach,
2: yes,
0: oder?
2: Yes, ein neuer Song, der schon diese Woche rauskommt. See You in Hell heißt die Nummer, die die Band zusammen mit dem indischen Rapper Hanumankind aufgezeichnet hat. Außerdem ist der Song Teil des Soundtracks für die zweite Staffel der Netflix-Anime-Serie Devil May Cry. Diesen Donnerstag bekommen wir See You in Hell dann zu hören.
0: Ah, sehr gut. Erstmal werden wir uns aber mal das Rockantenne Hamburg Wetter reinziehen. Das Wochenende war ja fantastisch, aber heute ist irgendwie eine Delle drin, oder?
2: Naja, die wirkliche Delle, die kommt erst noch, Schmidt. Heute ist es nach wie vor ganz angenehm, was die Temperaturen angeht. Aktuell 12 Grad und Wolken in Hamburg gemessen an den Mundsburgtürmen. 11 Grad in Stade, 12 Grad in Lübeck. Es werden aber 17, 18 Grad und dazu am Nachmittag eine ganze Menge Sonne mit dabei. Und das Loch ist dann von morgen bis Freitag. Da haben wir nur so 11, 12 Grad. Am Wochenende wird es aber wieder schön.
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0: Viele Staus heute A1 Hamburg Richtung Lübeck zwischen Stapelfeld und Ahrensburg. Nach einem Unfall ist dort die Fahrbahn auf eine Spur verengt worden. Deswegen 2 Kilometer stockender Verkehr. Die A1 Lübeck Richtung Hamburg zwischen Oehlendorf und Norderelbbrücke 3 Kilometer stockend. A7 Richtung Norden, da geht's Heimfeld los bis Elbtunnel sind 6 Kilometer. Und auf der anderen Seite Volkspark bis Elbtunnel ungefähr 2 Kilometer stockender Verkehr. Außerdem nochmal 3 Kilometer auf der A25 Geesthacht Richtung Hamburg zwischen Nettelnburg und Allermöhe. Und Blitzer findet ihr auf der A255 gleich vorne an, wenn ihr stadteinwärts fahrt. Abfahrt Vettel-Georgswerder vorm Brückenpfeiler und Cuxhavener Straße stadteinwärts in Richtung Neuwiedental. Da stehen sie auch kurz hinter der Bushaltestelle Försterkamp. Und wenn ihr noch mehr gesehen habt, immer her damit auf der 0800 168 666.
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0: Jawohl, und wir haben es 8.03 Uhr, wird Zeit für The Sweet. Schönen guten Morgen.
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0: sehen. Back hier bei Rock Antenne Hamburg um 8:11 Uhr, heute am 4. Mai. Es ist nicht nur der Star Wars Tag, sondern es ist auch noch der 75. Geburtstag von Mick Mars, ehemals Gitarrist der Motley Crue, der übrigens mal gesagt hat, Musik ist mein Leben. Kein Zweifel. Es ist mir egal, was die Leute sagen, solange ich weiter spielen kann, bin ich glücklich.
1: Das und er spielt weiter.
0: Ne? Jetzt zwar solo, aber er spielt und das auch mit 75 Jahren. Alles Gute auf die nächsten Jahre und hier kommt die Motley Crue mit Wildside bei Rock Antenne Hamburg. Guten Morgen.
1: Guten Morgen.

Avril Lavigne, Scatterboy. Wenn wir mal aufs Auto umsteigen, wusstet ihr, dass es eine neue EU-Vorschrift gibt ab 7. Ja. Juli? Wir sind bei 9 Autos zumindest. Bei einer Vollbremsung über 50 km/h muss es ein neues adaptives Bremslicht geben, was dann ganz schnell

0: hell blinkt und quasi den hinter dir fahrenden davon ja oder darauf aufmerksam macht, dass da gerade was ganz Dolles passiert. Also das ist ein zusätzliches Bremslicht. Könnte das, wenn man jetzt ein Fachmann wäre, könnte man das vielleicht Stoposkop nennen. Ja, weiß ich auch nicht.
1: Guter Name.
0: Hier kommt auf jeden Fall Live-Musik von AC/DC. Einmal pro Stunde laufen sie bei uns. Das ist unsere AC/DC-Garantie. Und das hier ist die Live-Version von The Jack. Schönen guten Morgen.
1: Guten Morgen.
0: 5 Minuten 48 AC/DC.

0: Vielen Dank, vielen Dank, vielen Dank, danke.
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0: Gleich Midnight Oil.

0: alles um kurz nach halb neun hier bei Rock and Rock.
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21: Ich bin Katrin Steinberger. Es ist 8:30 Uhr. Guten Morgen. Der Tankrabatt hat die Spritpreise zwar erstmal gesenkt. Benzin und Diesel sind aus Sicht des ADAC aber immer noch zu teuer. Die Steuersparnis komme noch nicht komplett bei den Autofahrern an. Die Bewegungen bei Benzin und Diesel stehen unter verschärfter Beobachtung durch das Bundeskartellamt. Der Vergleich über Spritpreis-Apps sei momentan wichtiger denn je, heißt es da. Wenn Väter sich Zeit nehmen und mit ihren Teenagern reden, tut das der Beziehung richtig gut. Wie wichtig das ist, zeigt eine aktuelle Untersuchung des Deutschen Jugendinstituts München. Da sagen 82% der jungen Erwachsenen, dass sie ein super Verhältnis zu ihrem Papa hatten, wenn er früher offen für Gespräche war. Besonders in der Jugendphase sind Papas wichtig, weil sie Orientierung und emotionale Unterstützung geben. Die Frauen des FC Bayern sind im Halbfinale der Fußball Champions League an Barcelona gescheitert. Sie haben das Rückspiel mit 2:4 verloren. Damit ist der Traum vom Finale geplatzt. In der Bundesliga hat Gladbach den Klassenerhalt geschafft. Nach einem 1:0 Sieg gegen Dortmund. Auch Mainz bleibt in der ersten Liga dank eines 2:1 Siegs gegen den FC St. Pauli.
0: Ja, und Papa sind wichtig, deswegen erzähl mir doch jetzt mal was übers Wetter, mein Kind.
3: Ja, Papa, das Wetter ist tatsächlich ganz gut heute, gerade noch ziemlich grau. 12 Grad messen wir aktuell in Harburg vom Phoenix Center in Niedersachsen. Gibt es ein bisschen Regen, so von Soltau hoch über Bisping bis Amelinghausen. Ist aber auch ganz bald wieder weg, stellenweise zum Beispiel bei euch in Uelzen scheint auch die Sonne. Und in Schleswig-Holstein ist es bewölkt, so bis Rendsburg und nördlich dann hoch bis zur dänischen Grenze. Ist es schon ganz freundlich, auch hier in Hamburg wird es später nett. 17 Grad und 5 Stunden Sonne gibt es dann in der zweiten Tageshälfte.
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0: A1 Hamburg Richtung Lübeck zwischen Stapelfeld und Ahrensburg nach einem Unfall. Alles auf eine Spur verengt, 2 Kilometer stockender Verkehr. Wenn ihr von Lübeck nach Hamburg fahrt, zwischen Oeyendorf und Norderelbbrücke 3 Kilometer stockend. A7 Richtung Norden zwischen Waltershof und Elbtunnel noch 2 Kilometer. Der Rest hat sich aufgelöst und 2 Kilometer auch zwischen Volkspark und Elbtunnel auf der anderen Seite. Außerdem haben wir noch 3 Kilometer stockend zwischen Nettelnburg und Allermöhe auf der A25 Geesthacht Richtung Hamburg. Die Blitzer A7 Hannover Richtung Hamburg im Bereich des Dreiecks Südwest, da steht ein Blitzeranhänger und auf der Cuxhavener Straße stadteinwärts in Richtung Neuwiedental nach der Bushaltestelle Försterkamp stehen sie. Wenn ihr noch mehr gesehen habt, ruft einfach durch 0800 106 866.
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0: Nirvana hier bei Rockantenne Hamburg. Schönen guten Morgen, 8:41 Uhr. Es gibt eine neue Studie,
1: das
0: Leute.
1: Das ist sehr, sehr gut.
0: Ja, wir lieben neue Studien. Ja. Ist immer wirklich hochinteressant. Und es ist tatsächlich so, diese aktuelle Studie hat ergeben, Schmerzen können dazu führen, dass Menschen mit dem Rauchen anfangen. Habe ich noch nie gehört, aber das finde ich hochinteressant, weil...
1: Herzschmerz oder wirklich nee,
0: so,
1: körperlicher nee, Schmerzen, Schmerz?
0: So chronische körperliche Schmerzen.
1: Echt?
0: Ja, ja, ja, und das macht auch Sinn. Ne? Stell dir nur mal, also wenn ich jetzt mal daran denke, wie oft bin ich nach irgendwelchen Partynächten mit Kopfschmerzen aufgewacht und hatte neben mir eine Packung Zigaretten liegen.
1: Das ist so eklig.

0: Ja, und sie bekämpfen das Feuer. Heute ist der internationale Tag der Feuerwehrleute. Da passt Manowar natürlich gut dazu. 852 Rockantenne Hamburg hier. Wir gratulieren allen Feuerwehrleuten. Vielen Dank, dass ihr auf uns aufpasst.
1: Ja.
0: Wenn ihr auch gratulieren wollt, könnt ihr natürlich machen, aber bitte nicht auf der 112 anrufen. Hier sind John Bovey, You Give Love a Batman. Schönen guten Morgen.
1: Guten Morgen.

0: Kommt Lalo wohl heute auch zur Arbeit, aber ich denke schon, ab 15 Uhr sitzt er hier.
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12: Ich bin Katrin Steinberger. Es ist 9 Uhr. Guten Morgen. St. Paulis Trainer Plessin denkt trotz der Niederlagenserie in der Fußball-Bundesliga nicht ans Aufgeben und hält einen Trainerwechsel für sinnlos. Nach dem 1:2 gegen Mainz steht das Team jetzt auf dem vorletzten Platz. Die Fans sind enttäuscht. Plessin bleibt trotzdem optimistisch und will mit der Mannschaft die Wende schaffen. Am Samstag geht's gegen Leipzig. Am letzten Spieltag kommt es dann zum wichtigen Duell gegen Wolfsburg. Bundesinnenminister Dobrindt will die Grenzkontrollen in Deutschland erstmal beibehalten. Solange das europäische Migrationssystem nicht besser funktioniert, bleibe das nötig, betonte er in der ARD. Die Kontrollen gibt es seit Sommer 2024, um unerlaubte Einreisen zu verhindern. Gerichte haben zwar mehrere Male entschieden, dass das gegen EU-Recht verstößt, aber laut Bundesregierung betrifft das nur einzelne Fälle. Die Böden sind trocken. Das macht Feuerwehren zu schaffen. In Brandenburg wütet weiter ein Waldbrand bei Jüterbog. An einem ehemaligen Truppenübungsplatz stehen 116 Hektar in Flammen. In Bayern brennt es in den Alpen bei Ruhpolding am Saurüsselkopf. Dort sind es bis zu 5 Hektar. Die Löscharbeiten sind in dem steilen und bergigen Gelände sehr schwierig.
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0: Kurz nach 9, Lilly, was gibt's Neues?
13: Die nächste Generation Kiss startet jetzt voll durch. Evan Stanley und Nick Simmons, das sind die Söhne der Kiss-Legenden Paul Stanley und Gene Simmons, haben ihr erstes gemeinsames Album angekündigt. Dancing While the World is Ending erscheint Ende August. Und schon diese Woche bekommen wir die Vorab-Single Temporary Love zu hören. Die haben's drauf, die beiden. Ja. Kann gut werden. Ja,
0: könnte
13: ja.
0: Könnte der Refrain sein. Dancing while the world... Voll drin hier im Thema. Wie wird denn das Wetter heute?
13: Ja, wird später gut. Aktuell hat es noch so ein bisschen, ist noch ein bisschen am Hinken. 12 Grad momentan gemessen in Eppendorf im Eppendorfer Baum. 15 Grad bei euch in Lüneburg, wo schon so ein bisschen die Sonne rauskommt. 11 Grad sind es aktuell in Kaltenkirchen und 17 Grad werden es. Und zum Nachmittag hin gibt es dann noch insgesamt 5 Stunden Sonne. Also es wird alles noch ganz hübsch.
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0: A1 Hamburg Richtung Lübeck zwischen Stapelfeld und Ahrensburg nach einem Unfall. Alles auf eine Spur verengt, 2 Kilometer stockend davor. Wenn ihr von Lübeck nach Hamburg fahrt, zwischen Billstedt und Norderelbbrücke 4 Kilometer stockender Verkehr. A7 Hannover Hamburg zwischen Waltershof und Elbtunnel 2 Kilometer. Und A7 Flensburg Richtung Hamburg zwischen Bahrenfeld und Elbtunnel ebenfalls 2 Kilometer. Außerdem 2 Kilometer auf der A25 Geesthacht Richtung Hamburg zwischen Nettenburg und Allermöhe. Dann kann ich euch noch anbieten, auf der A7 Hannover Richtung Hamburg im Bereich des Dreiecks Südwest ein Blitzeranhänger. Da darf man 120 fahren und dann dürft ihr auf der A255 statt einwärts 80 fahren. Und da steht gleich vorne an, Abfahrt Vettel-Georgswerder vorm Brückenpfeiler ebenfalls ein Blitzer. Wenn ihr noch mehr habt, 0800 106 866.
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0: Ja, und 9 Uhr schon wieder durch. Das heißt, jetzt gibt es ein frisches Sixpack mit den Chili Peppers, mit The Who, mit Youngblood. Für alle was dabei. 9 und 2, viel Spaß, wir hören uns gleich.
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0: Manic Street Preachers. Und wenn ich manischer Straßenprediger höre, ich muss immer hier an den Typen mit dem Kreuz denken.
1: Natürlich, lange nicht mehr gesehen, muss ich sagen.
0: Ja, lange nicht gesehen, aber wenn man
1: vielleicht
0: über ihn
1: nicht
0: redet,
1: so unsere Zeit
0: jetzt
1: hier, ne?
0: Ploppt er wahrscheinlich gerade wieder auf da drauf.
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0: Wenn ihr den noch nicht kennt, aber irgendwann mal seht, dann wisst ihr, was wir meinen. Gleich Pink Floyd.

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12: Und damit wollen wir uns mal das Wetter zu Gemüte führen. Dann wird ja kalt, ne? Heute noch nicht, oder?
4: Heute noch nicht so richtig. Heute ist nochmal 17 Grad und später auch Sonne. Das ist doch schön bei euch in Lüneburg. Jetzt schon 16 Grad und Sonne. Herrlich. Hamburg noch 12 und Wolken und Lübeck auch 12 und Wolken. Die nächsten Tage aber, ja, wir haben, die Eisheiligen sind so ein bisschen früher, als sie eigentlich da sein sollte. Sollten eigentlich losgehen nächste Woche Montag, aber morgen, Mittwoch, Donnerstag nur 11 Grad. Viele Wolken, hier und da auch Regen. Zum Wochenende wird es dann aber wieder besser.
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12: So, schauen wir mal, da haben wir nicht mehr so viele Staus. A1 Hamburg Richtung Lübeck zwischen Stapelfeld und Ahrensburg. Nach einem Unfall eine Fahrbahn nur frei, alles verengt, deswegen 2 Kilometer stockend. 2 Kilometer auch, wenn ihr die andere Seite fahrt, zwischen Morfleet und Norderelbbrücke. Und 2 Kilometer auf der A7 Flensburg-Hamburg zwischen Bahrenfeld und Elbtunnel. Ansonsten neues Update von dem Blitzer da auf der B73. Conny, was hast du denn für uns? Guten Morgen.
13: Moin Schmidt, moin Lili. Ihr habt ja in der Meldung Kuxhavener Straße, Höhe Fürsterkamp, Stadt Einwärts. Den haben sie weggemacht und haben ihn jetzt auf die andere Seite gestellt. Da steht jetzt quasi nach dem Fürsterkamp hinter der Litfaßsäule.
12: Ach, Stadt auswärts wieder. Okay, alles klar. Haben sie da wieder versteckt hinter der Litfaßsäule. Kennt man ja. Okay, vielen Dank fürs Update. Wenn ihr noch was habt, 0800 106 8666.
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12: Moinsen.
4: Moin. 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

0: Wir erleben doch alle Rock'n'Roll und deswegen haben wir auch Songs, die wir ganz besonders lieben.
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0: So wie unsere Viktoria aus Wilster. Guten Morgen.
2: Moin Lilly, moin Schmidt.
0: Na, was hast du denn für einen Rocksong?
2: Ich habe mir als Song des Lebens Paradise City von Guns N' Roses ausgesucht, da ich seit sehr, sehr vielen Jahren Guns N' Roses höre und das mein allererster Song war, den ich von Guns N' Roses gehört habe und seitdem höre ich ihn sehr, sehr oft und egal wie es mir geht, dieser Song bringt mich immer wieder nach oben und das finde ich sehr, sehr schön.
0: Hast du sie denn mal live gesehen?
2: Letztes Jahr auf dem Wacken Open Air haben sie als Haupteck gespielt und da wurde ich eine Woche vor Konzert mit einem Ticket überrascht und habe angefangen zu weinen, war super geflasht und habe dann gesagt, wenn ich hingehe, dann stehe ich in der ersten Reihe und das habe ich auch durchgezogen.
0: Ach was, wie war es denn in der ersten Reihe?
2: Das war super, super krass. Direkt vor mir hat Slash ein Gitarrensolo gespielt und da war ich habe angefangen zu weinen, weil ich so, so Feuer und Flamme in dem Moment war.
0: Sehr gut, dafür gibt es einen Kaffeepott von uns.
2: Oh, wie cool, dankeschön.
0: Und obendrauf natürlich auch noch 6 Minuten 44 dein Song. Hier kommen Guns N' Roses und Paradise City bei Rockantenne Hamburg. Guten Morgen.
3: Moin.

0: R.E.M. Shiny Happy People. Ich mochte diese Frau so, diese glückliche Frau, ja, die diesen Lied Shiny Happy People immer so laut schreit. Ne? Das war schön. Gleich hören wir Led Zeppelin. Mit Kaschmir. In wenigen Augenblicken ist es soweit. Kurz nach 10 hier bei Rock Antenne Hamburg.
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12: Ich bin Jutta Rittrock. Es ist 10 Uhr. Guten Tag. In der Hamburger S-Bahn hat ein bewaffneter Mann einen Großeinsatz der Polizei ausgelöst. Reisende hatten gestern am späten Nachmittag eine Person mit einer Schusswaffe in einer S-Bahn der Linie 3 gemeldet, so die Polizei. Der Zug wurde am S-Bahnhof Elbbrücken gestoppt. Beamte von Bundes- und Landespolizei durchsuchten die Bahn und konnten den 46-jährigen Tatverdächtigen in der Nähe des Bahnhofs festnehmen. Er hatte eine Druckluftwaffe zum Verschießen von Metallkugeln dabei, die aber nicht geladen war. Die USA wollen jetzt am Vormittag damit beginnen, Handelsschiffe durch die Straße von Hormuz zu begleiten. Schiffe aus Ländern, die nicht am Iran-Krieg beteiligt sind, sollen so aus der Meerenge herauskommen. Der Iran hat schon gewarnt, dass ein Eingreifen der USA als Bruch der Waffenruhe angesehen würde. Die Eisbären Berlin haben sich zum 12. Mal den DEL-Titel geholt. Im Finale besiegten sie die Adler Mannheim mit 4:1 und machten damit alles klar. Die Berliner Meisterschaft galt lange als die unwahrscheinlichste, denn die Eisbären hatten im Verlauf der Saison mit zahlreichen Verletzungen zu kämpfen.
0: Siehst du, die Chefs bei den Eisbären sind alles ehemalige Freezers. Das ist auch ein Stück weit so, als wenn Hamburg Meister geworden ist. Wie wird das Wetter denn heute, Lilly?
13: Ja, das wird später ganz gut noch. Jetzt gerade ist es ziemlich grau draußen hier bei uns in Hamburg. Viele, viele Wolken am Start, auch in Schleswig-Holstein. 12 Grad sind es momentan gemessen an der Osterstraße in Eimsbüttel, genauso in Itzehoe. Besser sieht es aus bei euch in Lüneburg. Ihr habt schon 17 Grad und die Sonne scheint, genauso in Salzhausen. Das wird hier bei uns auch später noch so aussehen, dauert aber noch ein bisschen. Am Nachmittag kommt die Sonne raus, heute 17 Grad maximal. Dann die nächsten Tage ein bisschen kälter, so maximal 12 Grad. Und am Wochenende gehen wir wieder auf die 20 zu.
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0: Aber auf den Straßen gibt es gute Neuigkeiten, wird es so langsam aber sicher ruhiger. Und zwar haben wir nur noch einen Stau auf der A1 Hamburg Richtung Lübeck zwischen Stapelfeld und Ahrensburg. Nach dem Unfall ist da alles auf eine Spur immer noch verengt, deswegen 2 Kilometer stockend. Und 2 Kilometer auch auf der anderen Seite zwischen Morfleet und Norderelbbrücke. Dann habe ich Blitzer, A255, Abfahrt Vettel-Georgswerda gleich vorne an, vor dem Brückenpfeiler. Und Cuxhavener Straße stadtauswärts in Richtung Neuwiedental nach der Bushaltestelle Försterkamp hinter der Litfaßsäule versteckt. Danke an Conny. Wenn ihr noch was habt, 0800 106 8666.
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17: Moin, packen wir es an. Rein geht es in diesen Montagvormittag gleich mit den Killers. Somebody told me, außerdem Ohrwurm-Potenzial von John Parks. Sing the Emo's Fire. Und Frischware ist auch mit dabei. Sonnen Gaslight Anthem. Handwritten. Und den Anfang dürfen wir uns Led Zeppelin machen mit Cashmere.
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2: Gleich mit Smash Mouth. Hey now, you're an All-Star gönnen wir uns für diesen Vormittag. Außerdem

0: Alabama für euch bei der Arbeit, hier bei uns im besten Rock Nonstop bei Rock Antenne Hamburg.
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0: absolut legendär. Sweet Home Alabama, Lynyrd Skynyrd hier bei Rock Antenne Hamburg. Und apropos legendär, heute ist Star Wars Tag, der 4. Mai. Ungebrochen und ohne Frage der größte Science-Fiction-Franchise der Welt, den feiern Fans heute überall. In knapp 2 Wochen kommt ja auch der nächste Star Wars-Film raus. Da werden sich wieder Abertausende in der ganzen Rock City in die Kinosessel flätzen. Und vielleicht, ja, da solltet ihr jetzt aufpassen, ist mein Kollege und unser hauseigener Star Wars-Superfan David Löbe unterwegs und hält euch auch ein Mikro unter die Nase.
1: Also Star Wars, mega, mega geile Filmreihe.
2: Also ich habe das mit meinem Bruder zusammen geguckt und ja, schon ganz cool. Star Wars ist das so das einzig Wahre, weißt du?
1: May the 4th be with you.
0: Absolut. Happy Star Wars Tag zusammen. Und wir machen jetzt hier aber weiter mit dem besten Rock nonstop. Da übernehmen Guns N' Roses mit Nothing. Schönen Montag.

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15: Ich bin Jutta Rebrock, es ist 11 Uhr, guten Tag. St. Paulis Trainer Blessin denkt trotz der Niederlagenserie in der Fußball-Bundesliga nicht ans Aufgeben. Nach dem 1:2 gegen Mainz steht das Team jetzt auf dem vorletzten Platz. Die Fans sind enttäuscht. Blessin bleibt trotzdem optimistisch.
16: Ich stehe dazu und ich bin davon überzeugt, dass wir das zusammen schaffen. Das ist mein Gefühl vom Training, von den Spielen dann auch. Sondern letzten Endes dieses Momentum zu kreieren, nur zusammen schaffen wir das.
15: Am Samstag geht's gegen Leipzig. Am letzten Spieltag kommt das wichtige Duell gegen Wolfsburg. Das deutsche Minenjagdboot Fulda macht sich am Nachmittag von Kiel aus auf den Weg ins Mittelmeer. Die Marine bereitet sich damit auf eine mögliche Minenräumung in der Straße von Hormus vor. Das Schiff soll aber nur zum Einsatz kommen, wenn es im Iran-Krieg keine Kampfhandlungen mehr gibt. In Düsseldorf startet in rund einer halben Stunde der Prozess gegen einen 49-jährigen Dortmunder aus der rechten Szene. Er soll im Internet dazu aufgerufen haben, bekannte Politiker und andere Promis anzugreifen. Angeblich hat er sogar Todesurteile selbst geschrieben und Kopfgeld in Form von Kryptospenden angeboten. Die Aufrufe liefen anonym im sogenannten Darknet.
17: Danke für die Meldung, Jutta. 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Ja, heute gibt es immer mal Sonne zwischendurch, allerdings alles in allem trotzdem ganz schön viele Wolken und es ist deutlich kühler als die letzte Woche. 13 Grad haben wir am Karree in Wandsbek, 13 in Farmsen-Berne und 13 auch in Kiel. 17 Grad bekommen wir heute maximal.
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17: Aufgepasst bitte auf der A7 Flensburg Richtung Hamburg zwischen Bad Bramstedt und Kaltenkirchen. Hier besteht Gefahr durch eine noch ungesicherte Unfallstelle. Fahrt da vorsichtig ran. Länger dauert's auf der A1 Hamburg Richtung Lübeck zwischen Stapelfeld und Ahrensburg. Auch nach einem Unfall ist dort die Straße gerade auf eine Spur verengt. 2 Kilometer stockender Verkehr aktuell, das wird eher noch mehr werden. Und in der Gegenrichtung zwischen Morfleet und der Norderelbbrücke gibt es nochmal 2 Kilometer stockenden Verkehr. Rüber zur A7, Flensburg Richtung Hamburg zwischen Bahrenfeld und dem Elbtunnel. Da dauert es auch ein bisschen länger mit 2 Kilometern. Wenn ihr da irgendwo drin steht, kommt gut an und gute Nerven.
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5: Montag, Vormittag, und den machen wir uns jetzt einfach schön zusammen, Freunde. Gleich mit Mötley Crüe. Skunk Anansie habe ich mit am Start. Mr. T-Rex. Und den Anfang machen jetzt Mando Diao mit Dance with Somebody.
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0: Moin Crew, hier bei Rockantenne Hamburg an diesem Montagvormittag. Und an der Stelle gehen ganz liebe Geburtstagsgrüße raus an Mick Mars, der ehemalige Gründungsgitarrist von Mötley Crüe, feiert heute 75. Geburtstag. Happy Rockin' Birthday, dazu natürlich von uns aus der Rock City. Außerdem habe ich gleich diesen Klassiker hier im besten Rock nonstop. Golden Brown und Potenzial von den Kaiser Chiefs mit Ruby. So rocken wir uns gemeinsam durch die Arbeit hier bei Rockantenne Hamburg.
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0: Fragen ist ja durchaus berechtigt. The Offspring, Why Don't You Get a Job? Hier bei Rock Antenne Hamburg. Weiter geht's mit was ganz Neuem.
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0: Die neue von Skindred, You Got This. Na dann, hören wir doch mal rein. Ich würde sagen, der erste Soundtrack des Sommers ist eingetroffen. Seit über 30 Jahren zelebrieren Skindred mittlerweile ihren einzigartigen Sound. Nun gibt es Nachschub. Und er gefällt uns und hoffentlich euch ziemlich gut. You Got This, unser Album der Woche auf Rock Antenne Hamburg. Mehr Infos dazu findet ihr jederzeit bei uns in der Rock Antenne Hamburg App. Und hier hören wir jetzt natürlich auch eine Nummer daraus. Hier sind Skindred mit dem Titeltrack You Got This bei Rock Antenne Hamburg.

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10: Ich bin Jutta Rittbrock. Es ist 12 Uhr. Guten Tag. Hamburg ist das Bundesland mit den meisten Kaiserschnittgeburten. Zahlen vom Statistischen Bundesamt zeigen, im Jahr 2024 wurden in Hamburg fast 22.000 Babys geboren und davon mehr als 36% per Kaiserschnitt. Im Bundesdurchschnitt waren es rund 33%, so viele wie noch nie. Die wenigsten Kaiserschnitte gab es in Sachsen. Innenminister Dobrindt will die Grenzkontrollen in Deutschland vorerst beibehalten. Solange das europäische Migrationssystem nicht besser funktioniere, bleibe das nötig, betonte er in der ARD. Die Kontrollen gibt es seit Sommer 2024. Gerichte haben zwar mehrere Male entschieden, dass das gegen EU-Recht verstößt, aber laut Bundesregierung betrifft das nur einzelne Fälle. Auf einem kleinen Kreuzfahrtschiff im Atlantik sind 3 Menschen durch eine Virusinfektion gestorben. 2 von ihnen sind Niederländer, heißt es vom niederländischen Außenministerium. Laut Weltgesundheitsorganisation handelt es sich bei dem Erreger mutmaßlich um das Hunter-Virus, das meist durch Nagetierkot übertragen wird. Betreiber des Schiffs ist der niederländische Anbieter Oceanwide Expeditions.
11: Danke für die Meldung. Weiter machen wir mit dem Rockantenne Hamburg Wetter und wir kriegen so eine Mischung aus Sonne und Wolken. Zum Glück immer ein bisschen mehr Sonne, je später es heute wird. Trotzdem ist einfach merklich kühler als die gesamte letzte Woche. Wir haben 14 Grad am Karree in Wandsbek, 13 noch in Farmsen-Berne und 13 auch in Kiel. 17 Grad bekommen wir heute maximal, also es ist nicht mehr ganz so sommerlich.
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11: Es dauert länger auf der A1 Hamburg Richtung Lübeck zwischen Stapelfeld und Ahrensburg. Nach einem Unfall ist dort die Fahrbahn nämlich immer noch auf eine Spur verengt. Und in der Gegenrichtung zwischen Billstedt und der Norderelbbrücke ist auch was los. 3 Kilometer stockender Verkehr werden mir angezeigt. Dazu A7 Hannover Richtung Hamburg zwischen Waltershof und dem Elbtunnel. 3 Kilometer stockender Verkehr. Und in der Gegenrichtung zwischen Bahrenfeld und dem Elbtunnel nochmal 2 Kilometer stockender Verkehr. Kommt gut an!
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5: Rein geht es in die erste Mittagspause der neuen Arbeitswoche gleich mit einem echten Brett von Queen. We Will Rock You. We Doors Down habe ich ebenfalls am Start. Ein Klassiker von U2. Sunday Bloody Sunday gönnen wir uns auch gleich. Die Broilers ebenfalls. Und den Anfang dürfen wir jetzt Toto machen mit Holte Rein.
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5: Schön, dass ihr mit am Start seid.

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3: 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This song is Someday, Bloody Someday.

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2: Gleich mit euch. Ja, da haben Sie schon recht. Don't look back in anger. Also, wenn der Kollege heute ein bisschen nervt, don't look back in anger. Außerdem habe ich gleich Storm Sauer mit am Start. Und der Boss. Natürlich auch nicht fehlen, Bruce Springsteen, Born to Run. Damit rocken wir uns gleich durch diesen Montagmittag hier bei Rock Antenne Hamburg.
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13: Ich bin Cordula Senft, es ist 13 Uhr. In der Hamburger S-Bahn hat ein bewaffneter Mann einen Großeinsatz der Polizei ausgelöst. Reisende hatten gestern am späten Nachmittag eine Person mit einer Schusswaffe in einer S3 gemeldet, so die Polizei. Der Zug wurde am S-Bahnhof Elbbrücken gestoppt. Beamte von Bundes- und Landespolizei durchsuchten die Bahn und konnten den 46-Jährigen in der Nähe des Bahnhofs festnehmen. Er hatte eine Druckluftwaffe zum Verschießen von Metallkugeln dabei, die aber nicht geladen war. Mögliche Wende bei einem der spektakulärsten Kriminalfälle Deutschlands. Der gestohlene Goldschatz aus dem Kelten-Römer-Museum im bayerischen Manching ist vielleicht doch nicht größtenteils verloren. Seit dem Morgen suchen Ermittler auf dem Grundstück des Hauptverdächtigen in Mecklenburg-Vorpommern danach. Möglicherweise sind die fehlenden über 400 Goldmünzen doch noch erhalten. Das deutsche Minenjagdboot Fulda macht sich jetzt am Nachmittag von Kiel aus auf den Weg ins Mittelmeer. Die Marine bereitet sich damit auf eine mögliche Minenräumung in der Straße von Hormuz vor. Das Schiff soll aber nur zum Einsatz kommen, wenn im Iran-Krieg die Waffen schweigen.
14: Danke, Cordula. Rockantenne Hamburg Wetter. Ja, es ist einfach nicht so warm wie letzte Woche. Wir haben 16 Grad am Karree in Wandsbek, 16 in Farmsen-Berne und 16 auch in Kiel. 17 Grad bekommen wir heute maximal. Trotzdem ist meistens schön hell. Wir kriegen eine Mischung aus Sonne und Wolken. Aber jetzt am Nachmittag sind da deutlich mehr Sonnenstunden als Wolkenstunden mit dabei.
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14: Aufgepasst bitte auf der A39 Hamburg Richtung Lüneburg. In Höhe Handorf besteht Gefahr durch ein totes Reh auf der Straße. Dazu dauert es ein bisschen länger auf der A1 Hamburg Richtung Lübeck zwischen Stapelfeld und Ahrensburg. Da ist gerade nur eine Spur frei nach dem Unfall. Deswegen 2 Kilometer stockender Verkehr. In der Gegenrichtung zwischen Billstedt und der Norderelbbrücke ist auch noch was los. 3 Kilometer stockend. Rüber zur A7, Hannover Richtung Hamburg, zwischen Waltershof und dem Elbtunnel, 3 Kilometer stockender Verkehr und in der Gegenrichtung zwischen Bahrenfeld und dem Elbtunnel nochmal 2 Kilometer stockend. Kommt gut an!
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12: Ich bin Cordula Senft. Es ist 14 Uhr. Drei Mitarbeiter einer Leihwagenfirma am Hamburger Flughafen sind von der Feuerwehr mit Vergiftungserscheinungen ins Krankenhaus gebracht worden. Ein Notarzt stufte sie als leicht erkrankt ein, so ein Feuerwehrsprecher. Nach Informationen der Hamburger Morgenpost hatten die drei Erwachsenen Lachgas inhaliert. Eine Polizeisprecherin hat das so nicht bestätigt, sie fügte aber hinzu, es war eine eher lustigere Runde. Trotz EU-Verbots tauchen auf Online-Marktplätzen immer noch gefährliche oder verbotene Produkte auf. Das zeigt eine neue Untersuchung des Verbraucherzentrale Bundesverbands. Im November 25 wurden allein in Deutschland fast 70 Millionen Angebote gelöscht. Sogar Produkte mit offiziellen Warnungen wie ein mit Blei belastetes Kuscheltier wurden weiterhin verkauft. Die Verbraucherschützer fordern strengere Regeln für den Onlinehandel. SPD, Grüne und Linke verlassen die Online-Plattform X. Das haben sie in einer gemeinsamen Aktion mitgeteilt. Ihre Accounts sollen stillgelegt werden. Sowohl die offiziellen Partei-Accounts als auch die privaten Accounts führender Parteivertreter. X sei in den letzten Jahren im Chaos versunken, heißt es in gleichlautenden Mitteilungen.
13: Danke, Cordula. 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So, jetzt am Nachmittag in den nächsten Stunden kommt immer mehr Sonne durch die Wolken. Es bleibt trotzdem, ich sag mal so mittelwarm. 16 Grad haben wir am Karree in Wandsbek, 16 auch in Farmsen-Berne und in Kiel. 17 Grad bekommen wir maximal. Ist ein bisschen frischer als die letzte Woche.
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13: Es dauert ein bisschen länger auf der A1 Hamburg Richtung Lübeck zwischen Stapelfeld und Ahrensburg. Da ist gerade nur eine Fahrbahn frei und deswegen staut es sich ein wenig. In der Gegenrichtung zwischen Billstedt und der Norderelbbrücke habe ich 3 Kilometer stockenden Verkehr angezeigt. Und auf der A7 Hannover Richtung Hamburg ist zwischen Waltershof und Elbtunnel auch ein bisschen was los. 3 Kilometer stockend, sowie in der Gegenrichtung zwischen dem Volkspark und dem Elbtunnel 2 Kilometer stockender Verkehr. Kommt gut an!
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0: Diese mal gut drauf heute. The Smashing Pumpkins hier auf Rockantenne Hamburg. Die sind auch hier gut drauf. Der beste Rock nonstop. Mit Rise Against. Gleich um kurz nach drei im Home Run auf Rockantenne Hamburg.
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8: Ich bin Cordula Senft, es ist 15 Uhr. Hamburg ist das Bundesland mit den meisten Kaiserschnittgeburten. Zahlen vom Statistischen Bundesamt zeigen, im Jahr 2024 wurden in Hamburg fast 22.000 Babys geboren. Davon mehr als 36% per Kaiserschnitt. Im Bundesdurchschnitt waren es rund 33%, so viele wie noch nie. Die wenigsten Kaiserschnitte gab es in Sachsen. Die Bundesregierung hat die Mineralölkonzerne aufgefordert, den Tankrabatt komplett an die Autofahrer weiterzugeben. Die Steuersenkung dürfe nicht bei den Konzernen hängen bleiben. Das Bundeskartellamt prüfe genau, wie die Preise entstehen. Falls die Steuersenkung nicht weitergegeben wird, sollen sofort Ermittlungen starten. Auch andere Stellen wollen die Lage untersuchen. 5.000 Soldaten wollen die USA aus Deutschland abziehen. Und laut Medienberichten betrifft es Bayern. Die Soldaten sollen von der Stryker-Brigade in Vilseck in der Oberpfalz abgezogen werden. Das Pentagon hat uns auf Nachfrage nur bestätigen wollen, dass 5.000 US-Soldaten in Deutschland wegfallen sollen, aber nicht wo genau.
9: Gleich Rise Against, jetzt das Rockantenne Hamburg-Wetter mit Sonne und Wolken heute Nachmittag. Aktuell 17 Grad ab dem Eppendorfer Baum, 19 Grad in Breitenfelde und 15 Grad in Hasefeld. Morgen geht es dann erstmal mit Regen in den Dienstag rein. Morgen Nachmittag dann eher trocken, aber die meiste Zeit dicht bewölkt und bis maximal 15 Grad morgen.
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9: Rockantenne Hamburg-Hörer Peter ist dran. Geht um die A1 Lübeck in Richtung Hamburg. Moin.
11: Moin, Nado. A1 zwischen Tafelfeld und Basbüttel. Höhe, Kilometerstand 13.0 und 13.5. Da steht ein LKW mit einem kaputten Reifen vorne links auf dem Standspur. Kann sein, dass ein bisschen Spur gesperrt werden könnte.
9: Danke für die Info, Peter. Dann im weiteren Verlauf Lübeck Richtung Hamburg. Vor der Norderelbbrücke 3 Kilometer Stop and Go. 2 Kilometer in der Gegenrichtung Richtung Lübeck zwischen Stapelfeld und Ahrensburg. Und dann staut es sich noch auf der A7 in Richtung Süden, jeweils vorm Elbtunnel in Richtung Süden. 2 Kilometer in der Gegenrichtung Richtung Norden, etwa 3 Kilometer Stop and Go. Gute und sichere Fahrt, hier kommt die Musik.
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9: Moin.
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9: Jetzt ist es soweit, endlich. Wie versprochen, hier sind Rise Against, hier ist Settler.
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9: Geht auch gut los hier.

0: Der beste Rock nonstop mit Fleetwood Mac, Rockantenne Hamburg hier. Gleich die Toten Hosen. Was sagst du? Ja, ich weiß. Heute ist Star Wars Tag. May the 4th be with you. Also heute der 4. Mai. Und unser größter Star Wars Superfan im Hause, das ist Kollege David Löbe. Und der hat sich ein heiteres Spiel mit euch überlegt. Hier kommt es.
1: Rockstar oder Star Wars? Ich lese euch ein Zitat vor und das ist entweder aus Star Wars oder von einem Rockstar. Seid ihr bereit?
2: Ja.
1: Wir werden in Fleisch bezahlt.
3: Star Wars.
4: Das würde ich sagen, ist ein Rockstar.
5: Star Wars. Rockstar?
1: Tatsächlich ein Rockstar. Nicky Six, er hat gesagt, wir werden in Fleisch bezahlt. Unser Publikum sind Sch*** und ich wünschte, ich könnte meine Gefühle einfach wegwünschen.
5: Star Wars.
2: Ja, Star Wars.
1: Star Wars. Anakin Skywalker.
2: This is a Rockstar.
5: I think the metal band. Korn.
1: Es ist Korn, Jonathan Davis. Ein Prachtmädel hast du da.
3: Das klingt eher nach Rockstar.
6: Ich bin auch mit Rockstar gehen dieses Mal.
1: Das ist von Star Wars, Han Solo.
3: Da bin ich blamiert.
1: Ich liebe euch alle. Ich liebe euch mehr als das Leben. Aber ihr seid alle vollkommen verrückt.
2: Rockstar.
3: Rockstar.
1: Ozzy Osbourne, Rockstar. Rest in peace.
2: Das klingt nach Elvis in den späten Jahren.
1: Absolut richtig.
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0: Jetzt, wie versprochen, mit neuer Musik von den Toten Hosen.

0: eindeutig der beste Rock Nonstop mit NXL.
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0: Ike und Tina Turner. Kurz nach halb vier hier auf Rockantenne Hamburg. Und dann gibt's auch Eagle Eye Cherry.
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0: 15:30 Uhr, halb vier.
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0: Es stockt auf der A1, wenn ihr in Richtung Lübeck unterwegs seid, etwa 2 Kilometer zwischen Stapelfeld und Ahrensburg. 3 Kilometer auf der A7 Richtung Norden vom Elbtunnel und in der Gegenrichtung A7 Richtung Süden jetzt 6 Kilometer stockend hinterm Dreieck Nordwest losgehend bis zum Elbtunnel runter. A7 in Richtung Süden. Cool und sichere Fahrt, wie versprochen, mit dem besten Rock Nonstop und Ike und Tina Turner, Rockantenne Hamburg hier.
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0: Eagle Eye Cherry hier auf Rockantenne Hamburg. Und hört mal, kommt euch diese Gitarre vielleicht bekannt vor? Mick Mars, über ihn sagt ihr?
1: Mit einer der größten Rockmusiker aller Zeiten.
0: Jawohl.
2: Live kann man erst sehen, wo die Gitarristen stehen, und er ist einer der besten überhaupt.
0: Ihr wisst, wovon ihr redet, ihr seid die Experten.
3: Der hat so abgerissen, wirklich. Ich will auch so sein, wenn ich alt bin.
0: Ah, was heißt alt? 75 wird er heute. Happy Birthday.
4: Eine Legende.
0: So ist es. Mick Mars für uns jetzt hier an der Gitarre mit Mötley Crüe auf Rockantenne Hamburg. Mach mal lauter jetzt. Shout at the devil im Home Run.

0: Ja, yeah, The Offspring hier auf Rockantenne Hamburg. Und gleich Metallica. Der beste Rock nonstop. Gleich wieder um kurz nach vier hier auf Rockantenne Hamburg.
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14: Ich bin Cordula Senft, es ist 16 Uhr. Wegen Bauarbeiten wird die Süderelbbrücke der A1 in Hamburg in den kommenden 3 Nächten in Richtung Süden gesperrt. Die Sperrungen beginnen heute, morgen und am Mittwoch jeweils um 22 Uhr und gehen bis zum folgenden Morgen um 5 Uhr, teilte die Autobahn GmbH Nord mit. Am Donnerstagmorgen soll der Verkehr in Richtung Bremen dann über 3 verengte Fahrstreifen geführt werden. Gearbeitet wird an der Regenentwässerung. Die Umleitung erfolgt von der Anschlussstelle Stillhorn über die B75 zur Anschlussstelle Harburg. Einer der 3 Menschen, die auf einem Kreuzfahrtschiff im Atlantik am Hunter-Virus gestorben sind, war ein Deutscher. Das hat die Reederei bestätigt. Bei den anderen beiden Opfern handelt es sich um ein niederländisches Ehepaar. Das Hunter-Virus kann bei Menschen zu Fieber und schweren Atemwegserkrankungen führen. Es wird eigentlich von Nagetieren übertragen, laut WHO in seltenen Fällen auch von Mensch zu Mensch. Ein vermutlich unter Drogen stehender Mann ist in München am Hauptbahnhof in einem U-Bahn-Tunnel gelaufen und wurde dort von einer vorbeifahrenden Bahn schwer verletzt. Nach Angaben der Polizei wurde ihm der linke Arm fast abgerissen. Der Mann schaffte es, selbst zum nächsten U-Bahnhof Karlsplatz zu laufen. Dort riefen Passanten den Notruf. Der Mann kam ins Krankenhaus.
0: Gleich Metallica, jetzt das Rockantenne Hamburg Wetter mit Sonne und Wolken heute Nachmittag. Aktuell 17 Grad am Barmbeker Bahnhof, 19 Grad in Mölln und 12 Grad aktuell in Otterndorf. So, heute nochmal Sonne angucken, weil morgen ist erstmal grau. Es geht erstmal mit Regen auch los in euren Dienstag. Nachmittags dann vermehrt trocken, aber die meiste Zeit dicht bewölkt und bis 15 Grad morgen.
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0: Drei Staumeldungen heute Nachmittag. Geht los mit der A1 Lübeck Richtung Hamburg. Nach Unfall hier 3 Kilometer, steht jetzt zwischen Basbüttel und Oeyendorf. A7 in Richtung Norden, hier vom Elbtunnel 3 Kilometer. In der Gegenrichtung A7 in Richtung Süden vom Elbtunnel jetzt aktuell 6 Kilometer stockend. Und dann steht da noch ein Blitzeranhänger auf der A7 in Richtung Norden, Hannover in Richtung Hamburg im Dreieck Hamburg Südwest. Danke euch fürs Bescheid sagen unter der 0800 1068. 666, gute und sichere Fahrt.
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0: Moin.
1: Mit Lalo.
0: Und gleich lernt ihr unser Album der Woche kennen. Neu, neu, neu, neu. Neue Platte von Skindred. Lohnt sich auf jeden Fall. Jetzt, wie versprochen, Metallica. Hier ist Enter Sandman.
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0: von Sommer. Classic Rock von Don Henley hier im Home Run auf Rock Antenne Hamburg. Und das Sommergefühl geht jetzt weiter. Jetzt taucht ihr ein in ganz neue Musik.
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0: Ich zumindest finde nämlich, dass bei diesem Soundtrack auch so Sommergefühle aufkommen. Ich finde es eine gute Sommerplatte, genau richtig jetzt für den Start im Mai. Musik aus Wales von Skinred. You Got This heißt ihre neue Platte, unser Album der Woche. Und sie schaffen es wieder wunderbar, Reggae und Metal miteinander zu verbinden. Hören wir uns die ganze Woche über durch. Und heute starten wir mal mit diesem Track hier. Skinred, neu auf Rockantenne Hamburg. Can I get it? Auf Rockantenne Hamburg.

0: Gute Laune, oder? Skinred, neu auf Rockantenne Hamburg, unser Album der Woche. 20 nach 4, mal kurz raus auf die Straße zu Rockantenne Hamburg-Hörer Olli. Moin, was gibt's?
1: Moin, hallo. A1 Richtung Süden, hinter der Auffahrt Jenfeld gab es einen Unfall. PKW, LKW, Polizei, sich hat ab und stehen auf dem Standstreifen.
0: Danke für die Info, Olli. Danke fürs Bescheid sagen unter der 0800 1068 666. Gute und sichere Fahrt, jetzt mit Steppenwolf.
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0: Sound Gang im Home Run.
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0: Rammstein. Na? Und Bon Jovi. We weren't born. Der beste Rock nonstop, gleich wieder um kurz nach 4:30 hier auf Rockantenne Hamburg.
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0: 16.31 Uhr jetzt.
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0: Achtung Autofahrer, falls ihr gerade auf der A1 Bremen in Richtung Hamburg unterwegs seid, hier Gegenstände zwischen Elsdorf und Sittensen. In der Gegenrichtung stockt das, also A1 Lübeck Richtung Hamburg zwischen Billstedt und Norderelbbrücke etwa 4 Kilometer und 6 Kilometer erwartet euch auf der A7 in Richtung Süden aktuell vom Elbtunnel. Dann steht da noch ein Blitzer in der Gegenrichtung, A7 in Richtung Norden, Hannover in Richtung Hamburg im Dreieck Hamburg Südwest. Gute und sichere Fahrt mit dem besten Rock Nonstop. Jetzt. Wie versprochen mit Rammstein im Home Run auf Rockantenne Hamburg.

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Classic Rock von Hertz im Home Run hier auf Rockantenne Hamburg. Gleich Manfred Mann's Earth Band. Jetzt ein fetter Bingo-Schein für euch. Entweder zum Verschenken am Muttertag, der ist ja bald, oder ihr macht euch einfach selber glücklich. Einfach mal so 1000 Euro mitnehmen, ein neues Auto oder ganz besonders ein VW Käfer aus dem Jahr 1978. Vielleicht habt ihr ja Glück. Erstmal braucht ihr aber diesen fertig ausgefüllten Bingo-Schein für die Muttertag-Sonderauslosung. Und diese kostenlose Nummer bringt uns jetzt zusammen. Das ist die 0800 168 666. 0800 168 666. Ihr ruft durch. Und dazu jetzt, wie versprochen, Manfred Mann's Earth Band. Ich würde mal sagen, das ist For You, der beste Rock-Nonstop hier auf Rockantenne Hamburg.

0: Manfred Mann's Earthband hier auf Rockantenne Hamburg. Wer rockt mit uns? Hallo.
1: Moin Lars, hier ist André.
0: Hallo André, wo hörst du uns gerade? Was machst du?
1: Ich bin gerade auf dem Weg nach Hause, kurz vorm Ziel.
0: Ja, sehr schön, hast gleich Feierabend.
1: Jawohl.
0: So, und du brauchst hier meinen Bingo-Schein, ja?
1: Ja, hätte ich tatsächlich sehr, sehr gerne. Meine Tochter macht demnächst Fahrschule und da könntest du natürlich ein Auto gebrauchen, wenn man das gewinnen könnte.
0: Ja, wahlweise ein ganz neues oder auch einen legendären VW Käfer aus dem Jahr 1978. Das wäre doch was, oder?
1: Das wäre richtig cool, ja.
0: Oder einfach mal 1.000 Euro extra. Du hast meinen fertig ausgefüllten Bingo-Schein hiermit klargemacht. Viel Glück euch, ja?
1: Ja, super. Vielen, vielen Dank.
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0: Und den nächsten Bingo-Schein gibt's morgen Nachmittag, auch hier im Homerun auf Rockantenne Hamburg. Jetzt Collective Soul, der beste Rock nonstop.

0: Gute Gitarren hier auf Rockantenne Hamburg von Collective Soul. Und klar. Green Day, das ist der beste Rock Nonstop. Gleich wieder um kurz nach fünf hier auf Rockantenne Hamburg. Und das erwartet euch dann morgen früh.
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19: Ich bin Cordula Senft, es ist 17 Uhr. Der St. Pauli-Elbtunnel in Hamburg ist nach 15 Jahren Bauarbeiten wieder komplett offen. Rechtzeitig zum Hafengeburtstag wurde die Weströhre feierlich enthüllt. Beide Röhren sind frisch saniert und können genutzt werden. Die Oströhre ist vor allem für Radfahrer und Fußgänger gedacht. Die Weströhre bleibt für Spaziergänger und Touristen. Zwei unter US-Flagge fahrende Handelsschiffe haben die Straße von Hormuz erfolgreich durchfahren. Das US-Militär sprach von einem ersten Schritt im Rahmen der neuen US-Initiative. Die USA versuchen ab heute, den bis zu 2000 feststeckenden Schiffen die Durchfahrt zu ermöglichen. Im Fall des jahrelang eingesperrten Mädchens aus Attendorn hat das Landgericht Siegen die Mutter zu 5 Jahren Haft verurteilt. Sie hatte ihre Tochter über 7 Jahre im Haus der Großeltern versteckt und komplett von der Außenwelt abgeschottet. Das Mädchen wurde 2022 im Alter von 8 Jahren befreit und leidet seitdem unter schweren Folgen. Die Großmutter muss für 2 Jahre ins Gefängnis.
0: Gleich Green Day für euch. Jetzt das Rockantenne Hamburg Wetter. Sonne und Wolken heute Nachmittag bei aktuell 17 Grad am Rathausmarkt, 16 in Neumünster und 19 Grad sogar in Soltau. Morgen keine Sonne mehr. Es geht sogar erstmal mit Regen los. Nachmittags dann zwar vermehrt trocken, aber die meiste Zeit dicht bewölkt der Dienstag und bis 15 Grad.
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0: 3 Staumeldungen, einmal auf der A1 Lübeck Richtung Hamburg, 4 Kilometer zwischen Billstedt und Norderelbbrücke. Auf der A7 in Richtung Süden steht er aktuell 6 Kilometer vom Elbtunnel und dann noch ein defektes Auto auf der A25 Hamburg in Richtung Geesthacht. Deshalb jetzt hier 3 Kilometer zwischen Allermöhe und Neddelnburg. Gute und sichere Fahrt.
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0: Gleich unser FC St. Pauli Backstage-Reporter, jetzt wie versprochen Green Day, hier ist Holiday.
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0: Ja, dieser Song täuscht so ein bisschen an, kleine Schrecksekunde. Aber schönes Ende. The Pretty Reckless, neu auf Rock Antenne Hamburg. Schönes Ding. Gleich Classic Rock von Status Quo. Jetzt müssen wir reden, Alex.
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0: Ja, hallo.
2: Moin.
0: So, gefühlt standen sie ja die Saison eher immer so auf dem Relegationsplatz, aber jetzt ist es gerade der direkte Abstiegsplatz. 1:2 gestern hier gegen Mainz verloren, unsere Kiezkicker.
2: Ja, da war immer in den letzten Wochen ja natürlich noch der Gedanke, ja, das rettende Ufer, der Nicht-Abstiegsplatz, es ist noch zu erreichen. Jetzt, ja, es ist ein bisschen weiter weg. 6 Punkte jetzt Abstand zu Bremen und Wolfsburg, die ewig lange hinter den Kiezkicker standen, die sind jetzt vorbeigerutscht und St. Pauli jetzt auf Platz 17. Das wird richtig, richtig knapp, richtig eng. Und gestern, das muss ich leider so hart sagen, da haben die nicht gespielt wie ein Abstiegskandidat, sondern das war eine Leistung wie ein Absteiger. Überall zuckende Schultern, die Frage, ja, wo soll ich denn hinspielen? Fragende Blicke, Trainer Alex Blessin. Der stand auch über Großteile des Spiels nur mit verschränkten Armen da und dachte, uiuiui, wo fange ich denn da jetzt an?
3: Schwierig, wo soll ich anfangen? Was uns momentan einfach killt, und es zieht sich so ein bisschen auch über die Saison, das ist, dass man, also Fehler sind ja immer passieren, Tore, Fehler, aber in der Summe ist es halt so, diese ganz einfachen Geschenke, die wir gerade hergeben.
2: Und die haben sie wirklich eingeladen, die Mainzer, zu den beiden Toren, die sie geschossen haben. Und schnell sind die St. Paulianer schon dem Rückstand hinterhergelaufen. Das muss man jetzt natürlich abstellen. Und für Kapitän Jackson Irvine, da kommt es jetzt in den verbleibenden 2 Spielen darauf an.
4: Positivity, energy, belief. There's no time to reinvent the team, to do anything different. Support each other, believe in each other. We have to just bring it every day.
2: Er sagt, sie müssen positiv denken, sie müssen mit Energie rangehen, an sich glauben und nicht das Rad neu erfinden, sondern eben fest an sich glauben und jeden Tag einfach richtig derbe Leistung bringen. Denn es sind jetzt noch 2 Spiele, 2 Endspiele in der Fußball-Bundesliga. Und am letzten Spieltag, am 16. Mai, da dann ausgerechnet gegen diesen direkten Abstiegskandidaten, gegen den VfL Wolfsburg, der jetzt punktgleich an den Kiezkickern vorbeigezogen ist.
0: Vielen Dank, Alex Heger, für dieses Update. Wir atmen mal durch und hoffen das Beste. Rock Antenne Hamburg hier, jetzt, wie versprochen, mit Status Quo, der beste Rock Nonstop, hier im Homeland.
2: Da komme ich wieder gut.

0: Die Ärzte auf Rockantenne Hamburg. Achtung Autofahrer in beiden Richtungen A7 Hamburg-Flensburg. Rehe hier in Höhe Bordesholm. Achtung in beiden Richtungen Rehe an der A7 in Höhe Bordesholm.
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0: Mietlo. So machen wir das. Gleich um kurz nach 17:30 hier auf Rockantenne Hamburg. Und dann kommen auch die Foo Fighters. Hier im Home Run.
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0: 17.30 Uhr, 17:30.
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0: Bitte weiterhin vorsichtig fahren in beiden Richtungen. A7 Hamburg-Flensburg in Höhe Bordesholm, Rehe an der Fahrbahn. Dann noch dreimal Stop and Go. A1 Lübeck in Richtung Hamburg rechnet mit 4 Kilometer hier zwischen Billstedt und Norderelbbrücke. 5 Kilometer aktuell auf der A7 Richtung Süden vom Elbtunnel. Und wenn ihr auf der A25 in Richtung Geesthacht unterwegs seid, vom Dreieck Südost bis Neu-Allermühl West 3 Kilometer. Gute und sichere Fahrt mit dem besten Rock Nonstop. Und jetzt, wie versprochen, mit Mietlo auf Rockantenne Hamburg.

Der beste Rock nonstop mit No Doubt hier auf Rockantenne Hamburg. Jetzt Classic Rock von Queen. 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Und jetzt, wie versprochen, Queen, ganz besondere Classic Rock Perle, nämlich Play the Game jetzt im Home Run auf Rockantenne Hamburg.

0: Night Ranger auf Rockantenne Hamburg. Und wie sieht's aus? Ist euer Feierabend ein freier Abend? Was geht, Hamburg?
1: Moin, moin, liebe Leute. Ich bin Stefan. Ich komme eigentlich aus Alzey. Manchmal mache ich abends meine Steuererklärung. Also wenn ich mir vorstelle, ich müsste den ganzen Kram ohne Musik und nur in so einem leisen, das könnte ich gar nicht. Ja. Da merkt man manchmal auch, was Radio alles unterstützen kann.
0: Ja, das machen wir gern, Stefan. Gleich zum Beispiel mit Classic Rock von ZZ Top. Um kurz nach 6 hier im Home Run auf Rock Antenne Hamburg.
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13: Ich bin Cordula Senft. Es ist 18 Uhr. Das Minenjagdboot Fulda der deutschen Marine ist von Kiel aus Richtung Mittelmeer gestartet. Hintergrund ist ein möglicher Einsatz zur Sicherung der Schifffahrt in der Straße von Hormuz. Die Marine will Boot und Besatzung näher an das mögliche Einsatzgebiet bringen. Beim Ablegen gab es Musik vom Marinemusikchor und eine Wasserfontäne der Feuerwehr. In Leipzig ist ein Auto in eine Menschenmenge gefahren. Nach Angaben der Polizei gibt es mehrere Verletzte. Der Vorfall hat sich in der Leipziger Innenstadt ereignet. Das Auto soll mit hoher Geschwindigkeit über die Grimmaische Straße gefahren sein. Hintergründe sind noch nicht bekannt. Die Bundesregierung hat die Mineralölkonzerne aufgefordert, den Tankrabatt komplett an die Autofahrer weiterzugeben. Die Steuersenkung dürfe nicht bei den Konzernen hängen bleiben. Das Bundeskartellamt prüfe genau, wie die Preise entstehen. Falls die Steuersenkung nicht weitergegeben wird, sollen sofort Ermittlungen starten. Auch andere Stellen wollen die Lage untersuchen.
0: Gleich Classic Rock von ZZ Top. Jetzt das Rockantenne Hamburg Feierabendwetter mit leichter Restsonne. Aktuell 17 Grad am Michel, 14 Grad in Stade und 18 Grad aktuell in Lübeck. In der Nacht bei 8 Grad. Morgen starten wir erstmal mit Regen in euren Dienstag rein. Nachmittags wird das zwar vermehrt trocken, aber es bleibt die meiste Zeit dicht bewölkt morgen und bis 15 Grad morgen.
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0: Achtung Highway Stars, weiterhin in beiden Richtungen. A7 Hamburg-Flensburg, Rehe hier in Höhe Bordesholm. Und Achtung auf der A7 in Richtung Süden, defekter LKW hier zwischen Egesdorf und Evendorf. A1 Lübeck in Richtung Hamburg noch leicht stocken zwischen Billstedt und Norderelbbrücke. Auf der A7 in Richtung Süden vom Elbtunnel. Und auf der A25 in Richtung Geesthacht etwa 3 Kilometer zwischen Dreieck Hamburg Südost und Neu-Allermöhe West. Gut und sichere Fahrt.
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0: Und jetzt, wie versprochen, mit Classic Rock von ZZ Top.
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0: Bitteschön.
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0: Der beste Rock nonstop mit Toto. Rockantenne Hamburg hier. Gleich Pearl Jam und was sagst du? Ja, ich weiß, 4. Mai heute, offizieller Star Wars Tag. Und wir haben euch mal nach eurem Lieblingscharakter aus den Star Wars Filmen gefragt.
1: Ich finde Darth Vader natürlich ganz cool.
2: Mein Lieblingscharakter ist Han Solo, weil er nicht einfach nur super in allem ist, sondern eben auch irgendwie einfach auch so ein bisschen daneben der Spur öfter mal ist. Und das mag ich.
1: Boba Fett, Jango Fett sind natürlich auch cool.
3: Mein Lieblingscharakter ist auf jeden Fall Prinzessin Leia, weil sie ist einfach eine Queen. Sie geht da die ganze Zeit in diese Kämpfe rein, ist mega mutig, also voll auch ein Vorbild für mich.
1: Yoda ist cool, Luke Skywalker ist cool. Also eigentlich sind viele cool, ja.
0: May the Fourth be with you. Genau. Habe ich versprochen, genau. Pearl Jam jetzt mit Jeremy hier auf Rockantenne Hamburg, der beste Rock nonstop.

0: Der beste Rock nonstop mit John Cougar.
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0: Radiohead. Und 30 Seconds to Mars. It's a beautiful life. Das ist Rock Antenne Hamburg. Gleich wieder um kurz nach 6:30 hier im Home Run.
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0: 18:30, 6:30.
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0: Achtung weiterhin auf der A7 Hamburg-Flensburg in Höhe Bordesholm. In beiden Richtungen noch immer Gefahr durch Rehe an der Fahrbahn. Und ein defekter LKW auf der A7 in Richtung Süden zwischen Egesdorf und Evendorf. Und in der Gegenrichtung, da habt ihr im Blitzer gesehen, A7 Hannover in Richtung Hamburg in Höhe Dreieck Hamburg-Südwest. Gute und sichere Fahrt mit dem besten Rock-Nonstop. Jetzt, wie versprochen, mit Radiohead auf Rockantenne Hamburg.

0: 30 Seconds to Mars.
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0: Für euren Montagabend jetzt wieder die extra lange Latte Musik. Ich habe natürlich nachgemessen und heute komme ich auf 6 Minuten 55.
2: Oh.
0: Ich weiß, das ist für die einen beängstigend, für die anderen einfach nur geil. Jetzt die Band, wir freuen uns sehr, die wir euch am 1. November hier in Rock City Hamburg präsentieren. Deep Purple. Ihr seht sie in der Sporthalle. Tickets bekommt ihr über unsere Website rockantenne.hamburg. Dieser Song ist aus ihrem legendären Album Perfect Strangers. Damit geht die Platte los. Hier ist jetzt Knocking at Your Back Door. Deep Purple auf Rockantenne Hamburg.

0: Metallica hier auf Rockantenne Hamburg und von Metallica gleich zu Marilyn Manson. Der beste Rock nonstop. Gleich wieder um kurz nach sieben hier auf Rockantenne Hamburg.
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12: Ich bin Cordula Senft, es ist 19 Uhr. Wegen Bauarbeiten wird die Süderelbbrücke der A1 in Hamburg in den kommenden 3 Nächten in Richtung Süden gesperrt. Die Sperrungen beginnen heute, morgen und am Mittwoch jeweils um 22 Uhr und gehen bis zum folgenden Morgen um 5 Uhr, teilte die Autobahn GmbH Nord mit. Am Donnerstagmorgen soll der Verkehr in Richtung Bremen dann über 3 verengte Fahrstreifen geführt werden. Gearbeitet wird an der Regenentwässerung. Die Umleitung erfolgt von der Anschlussstelle Stillhorn über die B75 zur Anschlussstelle Harburg. In Leipzig ist ein Auto in eine Menschenmenge gerast. Nach Angaben der Polizei wurden 2 Menschen getötet und mehrere verletzt, mindestens 2 von ihnen schwer. Der Vorfall hat sich in der Innenstadt in der Grimmaischen Straße, einer Einkaufsstraße, ereignet. Der Autofahrer wurde festgenommen. Unklar ist noch, ob es sich um einen Unfall oder um einen gezielten Angriff handelt. Einer der 3 Menschen, die auf einem Kreuzfahrtschiff im Atlantik am Hunter-Virus gestorben sind, war ein Deutscher. Das hat die Reederei bestätigt. Bei den anderen beiden Opfern handelt es sich um ein niederländisches Ehepaar. Das Hunter-Virus kann bei Menschen zu Fieber und schweren Atemwegserkrankungen führen. Es wird eigentlich von Nagetieren übertragen, laut WHO in seltenen Fällen auch von Mensch zu Mensch.
0: Gleich Marilyn Manson. Jetzt das Rockantenne Hamburg Feierabendwetter mit 16 Grad am Gänsemarkt, 16 in Quickborn und 19 Grad noch in Lüneburg. In der Nacht liegen wir hier bei uns in der Stadt bei 8 Grad und morgen ist es dann erstmal nichts mehr mit der Sonne. Es geht sogar mit Regen los, am Morgen und am Vormittag recht feucht. Nachmittags vermehrt trocken, es bleibt aber die meiste Zeit dicht bewölkt und morgen kommen wir bis 15 Grad.
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0: Achtung weiterhin auf der A7 Richtung Süden, Hamburg in Richtung Hannover. Ein defekter LKW hier zwischen Egesdorf und Evendorf. Und ihr habt es eben schon bei Cordula in den Nachrichten gehört, A1 Hamburg in Richtung Bremen. Die wird von heute Abend 22 Uhr bis morgen früh 5 Uhr gesperrt zwischen Stillhorn und Harburg. Umleitung ist dort ausgeschildert. Gute und sichere Fahrt.
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0: Die Metal-Maus Anna, die erzählt euch gleich schon mal, was euch heute Abend Großartiges im Metal Monday erwartet. Jetzt erwartet euch, wie versprochen, Marilyn Manson.
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0: Legendärer Classic Rock von Journey. Gleich ganz neue Musik von The Lazies. Montagabend, Rockantenne Hamburg hier und ich sag mal, das absolute Highlight, das steht euch noch bevor, nämlich auf 20 Uhr der Metal-Montag mit der Metal-Maus Anna. Hallo Anna!
1: Hallo Lars, da werde ich ja ganz rot.
0: Ja, aber das muss man mal so sagen, das gehört einfach zu einem guten Montagsabschluss dazu. Was hast du zu bieten, Abba?
1: Oh, ganz große Klassiker sind heute mit dabei. Wir hören Black Sabbath, wir hören Limp Bizkit, natürlich auch Accept und Hammerfall, aber wir haben auch ganz was Frisches mit dabei, aus deutschen Landen tatsächlich. Und wir hören auch ins Album der Woche, ja. Metal Monday mal rein. Das passiert ja nicht regelmäßig. Deswegen freue ich mich umso mehr, wenn es das Album der Woche mal in den Metal Monday schafft. Das alles ab 20 Uhr. Und es gibt noch eine Geschichte über eine große Spinne.
0: Der Metal Montag hier auf Rockantenne Hamburg.
1: Yo!
0: Und hört mal, das ist jetzt ganz neue Musik, wie versprochen, von The Lazies. Too Tough to Die ist neu auf Rockantenne Hamburg.

0: Bachmann, Turner Overdrive.
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0: Voll auf die 12, Classic Rock von Survivor. Und Fury in the Slaughter. Der beste Rock nonstop, gleich wieder um kurz nach 7:30 hier auf Rockantenne Hamburg.
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0: 19:30 Uhr, 7:30.
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0: A7 in Richtung Süden, Hamburg Richtung Hannover, noch immer der defekte LKW hier zwischen Egesdorf und Evendorf. In der Gegenrichtung A7 Richtung Norden, zwischen Neumünster Mitte und Neumünster Nord, die Autobahn momentan auf eine Spur verengt bis ca. 21 Uhr. Da laufen Vorbereitungen für einen Schwertransport. Und denkt daran, die A1 Hamburg in Richtung Bremen, die wird gesperrt von heute Abend 22 Uhr bis morgen früh 5 Uhr wegen Bauarbeiten zwischen Stillhorn und Harburg. Umleitung ist eingerichtet. Cool und sichere Fahrt mit dem besten Rock nonstop. Jetzt, wie versprochen, mit Classic Rock von Survivor. Hier ist Eye of the Tiger.

0: Fury in the Slaughterhouse auf Rockantenne Hamburg. Achtung Autofahrer, jetzt auf der A23 Hamburg in Richtung Heide zwischen Elmshorn und Horst Elmshorn. Gefahr durch Gegenstände auf der A23 in Richtung Heide. Rockantenne Hamburg hier, Montagabend, wie immer an dieser Stelle jetzt der Rocksegen für eure Woche. Und bitte.
1: Lemmy unser, der du thronst zwischen Verstärkern, geheiligt werde dein Jack and Coke. Dein Riff erklinge, dein Bass erschüttere die Erde. Wie einst im Proberaum, so auch im Gehör der Gläubigen. Unser tägliches Ace of Spades gib uns heute. Und vergib uns unsere Chartverirrungen, wie auch wir vergeben jenen, die noch nie nach Bier gerochen haben. Führe uns in Versuchung mit Gitarren, Feuer und Freiheit. Doch erlöse uns von der falschen Stille, denn dein ist der Lärm, die Lederjacke und der Ruhm, für immer laut, für immer wahr. Amen und Prost! 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
6: Ich bin Cordula Senft, es ist 20 Uhr. Zwischen Hamburg und Sylt rollt seit Mai ein neuer Verkehrszug. Morgen soll so ein neuer ICEL im Bahnhof von Westerland getauft werden. Auf den Namen Nationalpark Schleswig-Holsteinisches Wattenmeer. Taufpate ist unter anderem Verkehrsminister Klaus Ruhe-Matzen. Seit 1. Mai rollt der neue ICL mehrmals täglich von Hamburg nach Westerland. Das L steht für Low Floor, denn der Zug hat einen barrierefreien Einstieg. In der Leipziger Innenstadt ist ein Auto in eine Menschenmenge gerast. Nach Angaben der Stadt wurden 2 Menschen getötet und 2 schwer verletzt. Außerdem gäbe es etwa 20 weitere Betroffene. Zum genauen Grad ihrer Verletzungen ist noch nichts bekannt. Der Leipziger Bürgermeister Burkhard Jung.
7: Es gibt keine Gefährdungslage mehr, es ist im Griff. Die Polizei hat den mutmaßlichen Täter gefasst und die Feuerwehr hat mit ihren Einsatzkräften dafür gesorgt, nach bestem Wissen und Möglichkeiten Menschen zu versorgen.
6: Noch ist unklar, ob es sich um einen Unfall oder um einen gezielten Angriff handelt. Der Trend zum Kaiserschnitt hat in Deutschland einen Höchststand erreicht. Im Jahr 2024 kam jedes dritte Kind per Kaiserschnitt zur Welt. Fast 216.000 Babys waren es. Das zeigen Daten vom Statistischen Bundesamt. Die meisten Kaiserschnittgeburten gab es in Hamburg mit mehr als 36%, die wenigsten in Sachsen mit gut 27%.
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8: Yo Metalheads, schön, dass ihr beim Metal Monday dabei seid. Ich bin eure Metalmaus Anna Olmer und 2 Stunden Metal liegen vor uns. Wir starten mit einer Band, ohne die das alles hier gar nicht existieren würde. Black Sabbath aus Birmingham gelten als Mitbegründer des Heavy Metal und Supernaut stammt vom 1972er Album Volume 4. Ein Song, der zeigt, wie früh diese Band schon ihren ganz eigenen Sound gefunden hat. Wir drehen das gemeinsam laut. Hier sind Black Sabbath mit Supernaut.

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1: Yo Metalheads, unser Album der Woche kommt von Skindred. Und diese Band ist spannend, denn sie lässt sich einfach wirklich so gar nicht kategorisieren. Skindred kommen aus Wales und mischen seit Jahren Metal mit Reggae, Punk und Hip-Hop. Und zwar ohne, dass es nach Bastelschublade klingt. You Got This ist am 17. April entschieden und Born For This ist einer der Songs darauf. Das Ding bringt genau diese Skindred-Energie mit, bei der man sofort merkt, warum diese Band ihre ganz eigene Schublade hat. Das hören wir uns an. Hier sind Skindred mit Born For This.

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4: Yo Metalheads, jetzt gehen wir einmal zurück in die späten 90er. Limp Bizkit waren damals eine der Bands, die den Nu Metal ganz groß gemacht haben. My Generation kam im Jahr 2000 auf dem Album Chocolate Starfish and the Hot Dog Flavored Water raus und war einer dieser Songs, die diese Phase echt geprägt haben. Dieser Sound, diese Attitüde, diese Haltung, dieses Aussehen, dieses Ganze hat damals einfach eingeschlagen. Hier sind Limp Bizkit mit My Generation. If only we could fly.

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1: Yo Metalheads, jetzt ist es wieder Zeit für Doro. Sie wird heute ziemlich persönlich und nimmt uns mit in Gedanken, die sie so offen nicht oft teilt. Genau dafür ist dieses Tagebuch da, dass wir auch diese Seite von ihr einmal hören. Was sie heute zu erzählen hat, das hört ihr jetzt direkt von ihr.
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2: Hallo, liebe Hörer der Rockantenne, ich grüße euch, hier ist die Doro. Ja, heute möchte ich etwas ganz, ganz Persönliches loswerden. Meine allerbeste Freundin, meine größte Unterstützerin, mein treuer Soldat, meine geliebte Mama ist von mir gegangen. Und ich weiß, viele von euch haben schon mal diese Erfahrung gemacht. Es ist echt hart. Und ich möchte ihr gedenken mit einem Song. Das ist Soldier of Metal, weil ja, sie war immer für mich da, hat immer für mich gekämpft. Viele von den Fans und von den Hörern haben sie mal persönlich kennengelernt. Sie war echt ein Engel. Und ja, und ohne sie hätte ich es nie geschafft. Und mein Papa ist schon lange im Himmel. Also hoffe ich, die beiden treffen sich da. Und ja, ich hätte wirklich das große Glück gehabt, uns tolle Eltern zu haben, die mich immer unterstützt haben mit der Musik. Und ja, und jetzt muss ich mal gucken. Es ist einsam, aber die Hauptsache, man hat die Musik und ja, und die vielen, vielen Musikfans. Und ja, und ich freue mich natürlich auf die nächsten Festivals, auf die nächsten Konzerte und bin im Herzen natürlich, ja. Mit meiner Mom und mit meinem Dad. Deswegen heute möchte ich den Song Soldier of Metal spielen, weil ja, sie hat echt gekämpft bis zum Schluss. Ja, bis ganz bald, Leute. Wir sehen uns. Macht es super gut. Haltet die Stellung von ganzem Herzen.

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9: Stefan Schulz. Ein Auto hat in der Leipziger Innenstadt mehrere Menschen erfasst. Dabei gab es zwei Tote und mehrere Verletzte, darunter drei Schwerverletzte. Die Ermittler vermuten eine Amokfahrt. Der festgenommene Fahrer ist 33 Jahre alt. Laut einem Sprecher besitzt er die deutsche Staatsangehörigkeit, wurde in Deutschland geboren und lebt in Leipzig. Oberbürgermeister Jung.
10: Ich bin zutiefst erschüttert und kann mich nur solidarisch mit den Angehörigen der Opfer zeigen und erschüttert zur Kenntnis nehmen, dass zwei Menschen ihr Leben lassen mussten durch eine solche Tat.
9: Die Marine schickt zwei Schiffe ins Mittelmeer. Das ist eine Vorbereitung für einen möglichen Einsatz in der Straße von Hormuz im Iran zur Absicherung von Handelsschiffen. Das Minenjagdboot Fulda ist von Kiel aus losgefahren. Das Versorgungsschiff Mosel ist schon in der Ägäis unterwegs. Laut Verteidigungsministerium geht es darum, die Schiffe näher am möglichen Einsatzort zu haben. Russland hat für den 8. und 9. Mai eine Waffenruhe im Krieg gegen die Ukraine angeordnet. Damit folge die Armee einer Anordnung von Präsident Putin, teilte das Verteidigungsministerium mit. Grund sind die Feierlichkeiten zum Ende des Zweiten Weltkriegs. Das Ministerium in Moskau droht mit einem Raketenangriff auf das Zentrum von Kiew, falls die Ukraine versuchen sollte, die Gedenkfeiern zu stören. Viele schimpfen über Politiker, die Regierung ist im Umfragetief und hält das die Demokratie aus? Eine Befragung der Bertelsmann Stiftung zeigt, ja, das tut sie. 8 von 10 Befragten stehen hinter den Werten der liberalen Demokratie. Aber die aktuelle Umsetzung in Deutschland passt viel nicht. Über 1/3 ist zum Beispiel unzufrieden mit der Einhaltung von Bürgerrechten.
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12: Hallo zur zweiten Stunde vom Metal Monday. Hier ist wieder, immer noch, eure Metal-Maus Anna Olmer. Schön, dass ihr weiter dabei seid. Am Samstag war ich im Wildpark unterwegs und das Wetter war einfach perfekt. So richtig schön sonnig. Es war entspannt, so ein leichter Wind, genauso wie man sich das wünscht. Und da habe ich gedacht, alles ist gerade richtig, richtig gut. Und am nächsten Morgen stehe ich auf, gehe in die Küche, gucke in den Trinknapf meines Hundes und sehe da drin eine Monsterspinne. Wirklich, es war ein Monster. Auf diesen Puls hole ich euch jetzt auch. Und zwar mit Accept, Fast as a Shark. Kam 1982 raus und war einer dieser Songs, die damals gezeigt haben, wie schnell und aggressiv Heavy Metal eigentlich sein kann.

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1: Yo Metalheads, nach den ganzen Klassikern heute Abend schauen wir jetzt auch nochmal auf was Aktuelleres aus Deutschland. Genau dafür ist der Metal Monday ja auch da, dass wir nicht nur die großen Namen hören, sondern auch neue Sachen entdecken. Und Ellie Berlin gehört zu den Künstlern, die genau diese moderne Seite reinbringen. Aus der Asche ist ein Song, der sich um Neuanfang und Wiederaufstehen dreht, und das hört man ihm auch an. Hier ist Ellie Berlin, Aus der Asche.

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1: Yo Metalheads, jetzt kommen wir wieder zurück zu einer Band, die viele von uns schon lange begleitet. Hammerfall gehören zu den Gruppen, die den Power Metal in den späten 90ern wieder richtig groß gemacht haben. Gegründet wurde die Band 1993 in Schweden und seitdem stehen sie für genau diesen klaren hymnischen Sound. Der Song Hammerfall stammt vom Debütalbum Glory to the Brave aus dem Jahr 1997 und hat damals direkt gezeigt, wohin die Reise geht und ja, wo sie eigentlich immer noch hinführt. Eigentlich sind die nicht viel vom Weg abgekommen. Große Refrains, viel Energie und genau das, was man bei dieser Band erwartet. Hier sind für euch Hammerfall mit Hammerfall.

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1: Und damit sind wir auch schon am Ende dieses Metal Mondays angekommen. 2 Stunden Metal liegen hinter uns und ich hatte heute richtig Spaß hier im Studio. Ich hoffe, ihr hattet den auch. Nächsten Montag hören wir uns hier wieder, dann gibt's wieder 2 Stunden Metal und Spaß. Ich wünsche euch jetzt einen schönen Abend und eine geile Woche. Und zum Schluss gehen wir noch einmal in eine etwas düsterere Richtung. Korn gehören zu den Bands, die den Nu Metal richtig groß gemacht haben und diesen Sound bis heute prägen. Rewind the Scars zeigt genau diese Seite. Es ist intensiv, es ist atmosphärisch und es hat diesen ganz eigenen Touch. Ich bin eure Metal-Maus Anna Olmer, sag tschüss, denkt immer dran, Heavy Metal is the law und hier sind Korn mit Rewind the Scars.

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4: Ich bin Moritz Einzel. Ein 33-jähriger Deutscher hat mit seinem Auto in der Leipziger Innenstadt zwei Menschen getötet und mehrere verletzt. Aktuell ist von drei schwer und weiteren leicht Verletzten die Rede. Der Mann habe sich widerstandslos festnehmen lassen. Sachsens Ministerpräsident Kretschmer zeigte sich erschüttert und sprach von einer mutmaßlichen Amokfahrt. Die genauen Hintergründe sind unklar, die Ermittlungen der Polizei laufen. Nach der Ankündigung scheinen die USA ernst zu machen, 5000 US-Soldaten sollen aus Deutschland abgezogen werden. Medienberichten zufolge soll es den bayerischen Truppenübungsplatz Grafenwöhr treffen. Demnach wird eine Einheit abgezogen, die im oberpfälzischen Vilseck stationiert ist. Die Ankündigung der USA kam sofort, nachdem Kanzler Merz Kritik am US-Angriff auf den Iran geäußert hatte. Künftig soll die Bevölkerung in Krisenfällen nicht nur mit den klassischen Reserven wie Getreide versorgt werden. Es soll auch mehr sofort verfügbare Lebensmittel geben, sagte Landwirtschaftsminister Rainer den Funke-Medien. Thomas Brockt berichtet.
5: Ravioli und Linseneintopf aus der Dose und das zur Not auch kalt. So ließen sich Versorgungsengpässe überbrücken, sagte eine Sprecherin des Ministeriums. Das betrifft nicht nur militärische Krisen, sondern auch andere Katastrophen, wie etwa den tagelangen Stromausfall in Berlin. Denn nur aus Reis oder Linsen ließe sich keine Mahlzeit zubereiten.
4: Auf deutschen Online-Marktplätzen gibt es immer noch massenhaft gefährliche und verbotene Produkte, trotz EU-Verbot. Der Verbraucherzentrale Bundesverband hat sich die 5 größten Plattformen angeschaut. Allein im November haben die fast 70 Millionen Angebote gelöscht. Davon waren knapp 30 Millionen Produkte unsicher oder komplett verboten.
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4: Ich bin Moritz Einzel. Nach der Todesfahrt in der Leipziger Innenstadt geht die sächsische Staatsregierung von einem Einzeltäter aus. Innenminister Schuster hat von einem Amoktäter gesprochen. Es handle sich um einen 33-jährigen Deutschen, der nach der Tat festgenommen wurde. Der Täter war mit hoher Geschwindigkeit in eine Fußgängerzone in Leipzig gefahren und hatte mit seinem Wagen mehrere Personen erfasst. Zwei Menschen wurden getötet, mehrere weitere zum Teil schwer verletzt. Die Situation im Nahen Osten spitzt sich wieder zu. Erstmals seit Wochen hat der Iran wieder die Vereinigten Arabischen Emirate angegriffen. Diese wollen sich wehren und bekommen dabei Unterstützung. Der Bericht von Amira Raja.
5: Die Emirate behalten sich das volle und legitime Recht vor, auf die Angriffe im Einklang mit dem Völkerrecht zu reagieren, teilte das Außenministerium mit. Sie machten den Iran voll verantwortlich für die Angriffe und deren Folgen. Unterdessen spitzt sich die Lage rund um die Straße von Hormuz kontinuierlich weiter zu. Auch US-Präsident Donald Trump sprach erneut Drohungen gegen den Iran aus. Im Fall von iranischen Angriffen auf US-Schiffe in der Meerenge werde der Iran von der Erde gefegt, so Trump.
4: Russland hat für den 8. und 9. Mai eine Waffenruhe im Krieg gegen die Ukraine angekündigt. Damit folge die Armee einer Anordnung von Präsident Putin, teilte das Verteidigungsministerium in Moskau mit. Grund sind die Feierlichkeiten zum Tag des Sieges über Nazi-Deutschland. Die Ukraine kündigte ebenfalls eine Waffenruhe an, beginnend in der Nacht von Dienstag auf Mittwoch. Seit der Wiedervereinigung gab es noch nie so viele Kaiserschnittgeburten wie 2024. Das Statistische Bundesamt meldet, jedes dritte Baby kommt per Kaiserschnitt zur Welt. Mehr als doppelt so viele wie noch 1991. In 90% der Fälle entscheiden sich die Ärzte dafür, weil es Risiken für Mutter oder Kind gibt.
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1: Skindred, You Got This. Der erste Soundtrack des Sommers ist eingetroffen. Skindred, die Könige des Reggae-Metals, sind zurück mit ihrem 9. Album namens You Got This. Und weil man auf Skindreds Heimatinsel Großbritannien wohl noch sonnenhungriger ist als hier, ist es dort sofort auf Platz 1 der Albumcharts geschossen. Warum ist klar? Es sind im Grunde nur Hits drauf. You got this natürlich, der klassische AC/DC oder Bruce Springsteen-Fan wird sich mit diesem musikalischen Mischmasch etwas schwer tun. Aber Skindred zelebrieren ihren einzigartigen Sound seit über 30 Jahren und die H-Blocks, die blicken nach wie vor mit etwas Neid auf den Crossover der Walisen. Lassen wir also die Sonne rein mit You Got This von Skindred, dem Album der Woche auf Rockantenne Hamburg.

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3: Ich bin Moritz Einzel. In Leipzig ist am Nachmittag ein Mann mit einem Auto in eine Menschenmenge gerast. Mindestens zwei Menschen wurden dabei getötet und viele weitere verletzt. Sachsens Innenminister Schuster.
4: Wir haben es mit hoher Wahrscheinlichkeit zum Stand jetzt mit einem Einzeltäter zu tun. Und es ist ein Amoktäter. Wir gehen also davon aus, dass Leipzig absolut sicher ist. Man sich auch sicher in der Fußgängerzone wieder bewegen kann. Der Täter ist 33-jähriger deutscher Staatsangehöriger.
3: Sachsens Ministerpräsident Kretschmer zeigte sich erschüttert. Bei einem Bürgerdialog sprach er davon, der Täter sei psychisch auffällig gewesen, schreibt die Leipziger Volkszeitung. Bundesverteidigungsminister Pistorius hat auf den geplanten US-Truppenabzug aus Deutschland gelassen reagiert. Im ZDF sagte der SPD-Politiker:
5: Es hat immer Rotationen in der Menge gegeben bei den amerikanischen Soldaten, die in Europa stationiert waren, mal mehr, mal weniger. 5000 reduzieren nicht wirklich die Abschreckungsfähigkeit.
3: Medienberichten zufolge sollen rund 5000 US-Soldaten den amerikanischen Stützpunkt in Vilseck verlassen. Das trifft die Stadt in der Oberpfalz hart. Ein Großteil der lokalen Wirtschaft hängt stark von den Soldaten und ihren Familien ab. Russland hat im Ukraine-Krieg eine zweitägige Waffenruhe angekündigt. Hintergrund ist der Tag des Sieges im Zweiten Weltkrieg, der am 9. Mai gefeiert wird. Auch die Ukraine kündigte eine Waffenruhe an. Laut Präsident Zelensky soll sie in der Nacht von Dienstag auf Mittwoch beginnen. Der Fraktionschef der konservativen ÖVP in Österreich, Wöginger, hat seinen Rücktritt angekündigt. Hintergrund ist eine Verurteilung wegen Amtsmissbrauchs. Das Landgericht Linz verhängte eine 7-monatige Bewährungsstrafe und eine Geldstrafe von 43.200 Euro. Wöginger soll dafür gesorgt haben, dass ein Parteifreund einen leitenden Posten in einem Finanzamt erhalten hat.
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5: Ich bin Moritz Einzel. In Leipzig ist ein Auto in eine Menschenmenge gefahren. Es gibt mindestens 2 Tote und mehrere Verletzte. Der Fahrer, ein 33-jähriger Deutscher, wurde festgenommen. Sachsens Ministerpräsident Kretschmer geht von einer Amokfahrt aus. Tanja Wagner berichtet.
6: Sachsens Ministerpräsident zeigt sich erschüttert. So eine Tat mache sprachlos, sagte er, aber auch entschlossen. Er werde alles daran setzen, die Tat schnell und vollständig aufzuklären. Sachsen halte zusammen, betonte der Landeschef. Ein Auto war vom zentralen Augustusplatz in der Leipziger Innenstadt in eine Fußgängerzone gerast. Dabei kollidierte das Fahrzeug mit mehreren Menschen.
5: Verteidigungsminister Pistorius hat sich besorgt gezeigt, weil die USA wohl darauf verzichten, Tomahawk-Marschflugkörper in Deutschland zu stationieren. Im ZDF sagte der SPD-Politiker,
7: es wäre schade und nachteilig für uns. Aber wie gesagt, wir rechnen seit 24 damit, dass das nicht so kommt, wie es kommen sollte.
5: Der Vorgänger von US-Präsident Trump, Biden, hatte die Tomahawks eigentlich versprochen. Der angekündigte Abzug von rund 5000 US-Soldaten aus Deutschland reduziere aber nicht wirklich die Abschreckungsfähigkeit, so Pistorius. SPD, Grüne und Linke haben in einer gemeinsamen Aktion ihren Abschied von der Internetplattform X erklärt. X, das frühere Twitter, sei in den letzten Jahren nach der Übernahme durch Elon Musk im Chaos versunken. Politische Debatten lebten vom Austausch, während X zunehmend Desinformation fördere, hieß es in einer Erklärung mit dem Hashtag Wir verlassen X. Nach einem Ausbruch des Hantavirus auf einem Kreuzfahrtschiff ist auch ein deutscher Passagier gestorben. Auch ein älteres Ehepaar aus den Niederlanden ist tot. Ein Zusammenhang mit dem Hantavirus ist jeweils noch nicht bestätigt. Es wurde aber bei einem Passagier des Schiffes nachgewiesen, das von Argentinien nach Kap Verde unterwegs war.
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1: Skindred, You Got This. Der erste Soundtrack des Sommers ist eingetroffen. Skindred, die Könige des Reggae-Metals, sind zurück mit ihrem 9. Album namens You Got This. Und weil man auf Skindreds Heimatinsel Großbritannien wohl noch sonnenhungriger ist als hier, ist es dort sofort auf Platz 1 der Albumcharts geschossen. Warum ist klar? Es sind im Grunde nur Hits drauf. You got this, man hört es natürlich, der klassische AC/DC oder Bruce Springsteen-Fan wird sich mit diesem musikalischen Mischmasch etwas schwer tun. Aber Skindred zelebrieren ihren einzigartigen Sound seit über 30 Jahren und die H-Blocks, die blicken nach wie vor mit etwas Neid auf den Crossover der Walisen. Lassen wir also die Sonne rein mit You Got This von Skindred, dem Album der Woche auf Rockantenne Hamburg.

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